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1: Boah, wir hatten heute Morgen krasse Flashbacks in unsere Kindheit. Unter anderem dank Nintendo. Die haben nämlich gesagt, hey, Videospiel aus den 90ern, kommt zurück. Zelda, Ocarina of Time als Remake. Habe ich als Kind auf meinem Nintendo 64 rauf und runter gehört. Und dann kommen wir auch noch zu einem Film aus den 90ern, Toy Story. Da hat der 5. Teil gestern Premiere gefeiert und Taylor Swift hat dann einen iconic Hit performt. You got a friend. Bei uns dauert es noch ein bisschen, bis Toy Story 5 in die Kinos kommt, 23. Juli.
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4: Hallo, Pia hier und ich hatte die Ehre, mit Energy Superstar Niall Horan sprechen zu dürfen. 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Ich sage nur, es gab 3 verschiedene Häuser und ist sehr, sehr viel Spaß mit dabei. Und das Interview ist wirklich super, super lustig und hat ganz viel Spaß gemacht. Da solltet ihr auf jeden Fall mal reinhören.
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0: Laurin war heute Morgen ein bisschen unromantisch unterwegs. Die Zahl wird allen, die gerade frisch verheiratet sind, wahrscheinlich auch nicht so gut gefallen. Laurin hatte heute eine Aussage dabei, wie jeden Morgen. Wir finden raus, ist es Fakt oder Fake.
1: Ich habe behauptet, eine Ehe in Deutschland hält im Schnitt 30 Jahre und das ist
2: Fake.
1: Ja. Es sind im Schnitt 15 Jahre, dann gibt es die Scheidung. Ja, und deswegen heiraten auch immer weniger Leute. Und ich muss an dieser Stelle auch mal meinen Eltern gratulieren. Die haben sich nämlich nach 19 Jahren getrennt.
0: Oh,
1: also
0: nein.
1: Überdurchschnittlich gut.
0: Ich dachte, du sagst jetzt irgendwie, die sind immer noch zusammen.
1: Nein.
0: Ach,
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1: Ein Leben ohne Kiosk, das wäre ein trauriges Leben. Weiß auch Nicole aus Essen?
2: Ja, das muss sein. Also für den Ruhrpott auf jeden Fall. Ne? Vor allem abends, wenn man mal vergessen hat, was zu kaufen oder so, dann kann man mal eben schnell vorbei. Ne? Und ja, doch.
1: Ja, wenn der Heißhunger kommt, so man ist einkaufen, kauft extra keine Süßigkeiten, dann ist man daheim, will doch welche, dann kann man nochmal an Kiosk.
2: Ja, also muss auf jeden Fall sein. Ruhrpott, ne?
1: Ist also, echt so. Und genau deswegen feiern wir mit euch den Tag der Trinkhallen am 26. August. Und ihr habt entschieden, wo wir hinkommen sollen mit unserer Energy Party samt DJ und allem drum und dran. Achtung, wir feiern mit euch im August in Oberhausen. Unser großer Sieger ist Ollis Bütchen, Kiosk am Ebertbad. Da wird die Party steigen und ich hoffe, ich sehe ganz viele von euch.
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Guten Morgen, es ist offiziell raus, in welcher Stadt in Nordrhein-Westfalen wir am glücklichsten sind. Jetzt werden alle ihre eigene Stadt rausbrüllen, verstehe ich auch komplett. Aber wer es offiziell geworden ist, laut Glücksatlas, das hört ihr gleich noch knapp 10 Minuten. Davor gibt es zum Beispiel Olivia Rodrigo, Drop Dead, hier bei Energy immer die besten neuen Hits.

Hier kommt ja der Beweis, dass Menschen scheinbar in NRW echt glücklich sind. Der Glücksatlas jetzt nämlich wieder bewiesen. Also da schaut man deutschlandweit, vergleicht ganz viele Städte und schaut, wo sind die Menschen am besten drauf. Natürlich fließen da verschiedene Punkte ein. Auch Kriminalitätsrate, hey, wie ist die Umwelt da so? Wie gesund sind die Menschen da eben? Ganz viele Punkte und dann wird da so eine Studie draus gemacht. Und ich kann euch schon mal sagen, NRW-Städte sind in den Top 10 ganz viel vertreten. Auf Platz 3 deutschlandweit Düsseldorf als glücklichste Stadt oder wo die Menschen sich am glücklichsten empfinden. Außerdem weitere Male in den Top 10 Städte dabei, wie Krefeld, Aachen, Oberhausen, Duisburg, Mönchengladbach oder Münster. Und wenn jetzt eure Stadt da offiziell nicht dabei war, ist ja kein Stress. Das geht ja auch immer ums eigene Empfinden. Ihr könnt ja auch mal sagen, hey, wo seid ihr her? Wo lebt ihr? Und warum ist es da so perfekt zu leben und so geil? Dann schickt eine WhatsApp an die 0176 123 7071 und die

0: Schönen guten Morgen, hier ist Energy.
1: Morgen.
0: Ein Viertel aller Frauen macht diese eine Sache mit dem Auto.
1: Das klingt jetzt viel schweinischer, als wir es eigentlich wollten. Mindgames. Jede vierte Frau gibt ihrem Auto nämlich einen Spitznamen.
0: Das haben wir gelernt bei Fakt oder Fake. Es hat mich total schockiert,
1: mich
0: weil
1: auch.
0: Ich habe noch nie einem Auto einen Namen gegeben.
1: Nein.
0: Also ich wüsste gar nicht, wie, was, wo und warum.
1: Ja.
0: Aber ihr seid da voll am Start irgendwie.
2: Morgen Energy, Natalie hier. Ja, meine ganze Familie macht das. Zum Beispiel meine Mama hat ihren Suzuki Susi genannt. Und ich habe meinen Mitsubishi Mizi genannt.
1: Okay.
2: Also wir sind nicht die kreativsten, was die Autonamen angeht, aber auch wir sind diese Art von Menschen.
0: Doch, ich finde es sehr kreativ. Jenny hat uns auch noch was geschickt.
3: Ja, ich habe meinem Auto auch einen Namen gegeben und zwar mit den Anfangsbuchstaben des Herstellers. Ich habe ein VW und mein Auto heißt Venus.
0: Aber Venus klingt ein bisschen nach Pornokarre, oder?
1: Ich wollte gerade sagen, stell dir vor, du sagst zu irgendjemand, ja, ich fahre mal meine Venus.
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1: Morgen.

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6: Im Studio Gisa Weber. In Nordamerika startet heute die Fußball-WM. Co-Gastgeber Mexiko eröffnet das Turnier gegen Südafrika im legendären Aztekenstadion. Mit dabei ist auch Pop-Superstar Shakira. Sie performt den WM-Song. Deutschland muss zum Auftakt am Sonntag in Houston, Texas gegen Curaçao ran. Ohne konkrete Beschlüsse ist das Spitzentreffen der Regierung mit Gewerkschaften und Wirtschaftsverbänden zu Ende gegangen. Rund 3,5 Stunden war über Reformen beraten worden, die unter anderem die deutsche Wirtschaft wieder in Schwung bringen sollen. Schon vorab hieß es, dass es nicht um Entscheidungen, sondern den Austausch geht. Mammutsitzung heute im Bundestag. Begonnen wird am Morgen mit einer Regierungserklärung von Kanzler Merz zum bevorstehenden EU-Gipfel. Danach soll es bis tief in die Nacht um eine Reihe von Gesetzentwürfen gehen. Auch die Aussetzung der jährlichen Diätenerhöhung ist heute Thema. Serbien, Tunesien und Uruguay. Das sind die Vorrundengegner der deutschen Handballnationalmannschaft bei der Heim-WM im kommenden Jahr. Das hat jetzt die Auslosung ergeben. Die Heim-WM findet Mitte bis Ende Januar statt.
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Guten Morgen für alle, die von der Nachtschicht nach Hause fahren. Ist der Sound wahrscheinlich perfekt, weil ihr gerade noch so ein bisschen auf dem Level seid. Und für alle anderen, die gerade aufgestanden sind, kann es ein bisschen überfordernd sein. Ist vielleicht aber auch ganz gut, um wach zu werden. Harrison hier bei Energy, immer die besten neuen Hits.

0: Schönsten guten Morgen, hier
1: Morgen.
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1: Wenn ihr in Zukunft sparen wollt beim Einkaufen, dann solltet ihr den Leuten sagen, dass sie die Musik abdrehen sollen. Es gab jetzt nämlich eine neue Studie, dass wenn Musik in Geschäften läuft, das den Umsatz ankurbelt. 8% mehr nehmen Geschäfte ein, wo einfach ein bisschen Musik läuft, weil die Leute sich dann wohler fühlen,
0: ja,
1: länger da bleiben, ja, vielleicht nochmal die Entscheidung überdenken, ob sie dieses Kleidungsstück jetzt wirklich brauchen. Und dann ist beim Umziehen halt dieser geile Song und du tanzt und es sieht so gut aus und dann nimmst du es mit.
0: Dieses Feeling und dann will man kaufen. Wenn man gut drauf ist, kauft man gerne. Das ist furchtbar.
1: Ja, deswegen also in Zukunft, wenn ihr irgendwo einkaufen geht und eigentlich nichts mitnehmen wollt, entweder ihr setzt euch Kopfhörer auf und hört gar nichts dabei oder ihr geht halt mal schnell zum Schalter und sagt, können Sie kurz die Musik ausmachen, bitte?
0: Ich war mal mit einer Bekannten in der Bar und die hat wirklich den Barkeeper gefragt, ob er die Musik leiser machen kann, weil sie sich nicht so gut unterhalten kann. Das war so schlimm.
1: Cringe Alarm.

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1: Die NRW-Städte wollen handlungsfähig bleiben und fordern mehr Geld vom Land. Der neue Städtetagschef, Essens Oberbürgermeister Kufen, sagt, Bund und Land dürften Aufgaben nicht weiter abladen, ohne sie zu finanzieren. Sonst müssten Städte Leistungen streichen, Gebühren erhöhen und Investitionen verschieben. Das Defizit der NRW-Städte liegt 2025 bei über 9 Milliarden Euro. Das islamistische Imam-Mahdi-Zentrum in Münster bleibt verboten. Das hat das Oberverwaltungsgericht jetzt bestätigt. Das Zentrum hatte die pro-iranische Hisbollah-Miliz ideologisch und finanziell gefördert und sie bei Veranstaltungen verherrlicht, so das OVG. Das Land NRW hatte den Verein deswegen im März 2022 verboten.
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2: Im Studio Colin Mock. Anpfiff für die Fußball-WM in Nordamerika. Das XXL-Turnier startet heute. Am Abend unserer Zeit steigt in Mexico City das Eröffnungsspiel zwischen Co-Gastgeber Mexiko und Südafrika. In den kommenden fast 6 Wochen rollt in Mexiko, Kanada und den USA der Ball. 104 Spiele wird es insgesamt geben, so viele wie noch nie. Das Spitzentreffen von Schwarz-Rot mit Gewerkschaften und Arbeitgeberverbänden ist wie erwartet ohne Ergebnisse beendet worden. Es gehe um den Austausch, nicht um Beschlüsse, hieß es bereits vorab. Gesprochen wurde über anstehende Reformen, um die Sozialsysteme zu stabilisieren und die Wirtschaft zu stärken. Regierungserklärung, Heizungsgesetz, keine Diätenerhöhung. Im Bundestag steht heute eine Mammutsitzung mit jeder Menge Themen an. Sitzungsende ist um 3:30 in der Nacht geplant. Los geht's morgens um 9 mit der Regierungserklärung von Kanzler Merz. In der Nähe von Belfast sind erneut ausländerfeindliche Proteste eskaliert. Demonstranten warfen Steine und Flaschen auf die Polizei. Die reagierte mit Wasserwerfern. Im Zentrum der nordirischen Hauptstadt blieb es ruhig. Auslöser für die Unruhen ist ein Messerangriff, für den ein Migrant verantwortlich gemacht wird.
3: Wetter. Ich würde euch so gern was Schöneres erzählen, aber es geht auch heute wieder weiter. Wie wir es die letzten Tage schon hatten, wie wir es die nächsten Tage haben werden. Grau, Regen, wenig Sonne, Wind auch noch und das bei maximal so um die 18 Grad.
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Guten Morgen, jetzt mal ganz ehrlich, unter uns, habt ihr so eine sexy Playlist bei euch angelegt, so eine Rambazamba-Playlist? Wenn ja, dann werdet ihr die in Zukunft wahrscheinlich ein bisschen abändern und wir sind daran schuld. Warum, das hört ihr gleich noch. Jetzt Tiffany Harris.

0: Schönen guten Morgen, Energy hier.
1: Wenn ihr beim nächsten Mal im Bett ein bisschen länger brauchen wollt, dann hört einfach Rap. Eine Studie, die besagt, der Sex dauert länger, wenn nebenzu Rap-Musik läuft.
0: Wirklich?
1: Ja.
0: Allgemein ist es sowieso eine gute Frage. Beim Rambazamba,
1: ja.
0: Musik an oder aus?
1: Kommt auf die Stimmung an, finde ich.
0: Bei dir will ich sowas gar nicht wissen. Aber was sagt ihr mal da draußen? Wir waren mit dem Mikro auf den Straßen.
2: Oh mein Gott. kommt drauf an. Auf die Person, auf die Stimmung. Ich bin für beides zu haben. Vielleicht irgendwas in Richtung R&B, Slow R&B?
3: Es kommt drauf an, ob es jetzt eher eine schnelle Nummer ist, denn auf jeden Fall ohne Musik. Wenn es jetzt ein bisschen gemütlicher Abend ist, dann auch gerne Richtung Drake, langsamer Rap.
4: Beides ist gut,
5: aber eher aus.
6: Musik an oder aus beim Sex? mal so nach Stimmung, würde ich sagen. Also glaub so Kuschelsex könnte gut begleitet werden, dann so eine Playlist vielleicht mal.
1: Aber da haben ja auch schon hier Drake, würde ich ja auch sagen, Rap. Also die Person, die das gesagt hat, die hat vielleicht länger Sex als alle anderen.
0: Mir ist sowas ja auch immer unangenehm, ein bisschen darüber zu sprechen. Ich will gar nicht so wissen, was in anderen Schlafzimmern passiert.

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3: Hallo zusammen. Einer der meist erwarteten Filme des Jahres startet diese Woche endlich im Kino und deswegen reden wir natürlich drüber. Verantwortlich dafür ist kein geringerer als Steven Spielberg und der beschäftigt sich mit einer Frage, die die Menschheit schon immer fasziniert hat. Es geht um Disclosure Day und die Frage, ob wir im Universum wirklich alleine sind. Im Mittelpunkt steht die Veröffentlichung streng geheimer Informationen, die alles, was wir über unsere Existenz zu wissen glauben, auf den Kopf stellen könnten. Dabei setzt Spielberg weniger auf spektakuläre Alien-Action, sondern vielmehr auf das, was er am besten kann. Spannung, Emotionen und dieses Gefühl des Staunens, für das schon Filme wie E.T. bekannt waren. Unterstützt wird das Ganze von einem hochkarätigen Cast mit Emily Blunt, Josh O'Connor, Colin Firth und Colman Domingo, was zusätzlich dafür sorgt, dass viele den Film schon jetzt als einen der Oscar-Kandidaten für nächstes Jahr auf dem Zettel haben. Disclosure Day könnte genau das werden, was sich viele von einem Steven Spielberg Film wünschen, großes Sci-Fi-Kino mit Herz, Mysterium und ganz viel Gänsehaut. Das sollte man auf der großen Leinwand auf gar keinen Fall verpassen.
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1: Also in Sachen Kino wisst ihr jetzt Bescheid und hier am Start Sarah Larsson mit Tyler zusammen. 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
17: Die NRW-Städte wollen handlungsfähig bleiben und fordern mehr Geld vom Land. Der neue Städtetagschef, Essens Oberbürgermeister Kufen, sagt, Bund und Land dürften Aufgaben nicht weiter abladen, ohne sie zu finanzieren. Sonst müssten Städte Leistungen streichen, Gebühren erhöhen und Investitionen verschieben. Das Defizit der NRW-Städte liegt 2025 bei über 9 Milliarden Euro. Das islamistische Imam-Mahdi-Zentrum in Münster bleibt verboten. Das hat das Oberverwaltungsgericht jetzt bestätigt. Das Zentrum hatte die pro-iranische Hisbollah-Miliz ideologisch und finanziell gefördert und sie bei Veranstaltungen verherrlicht, so das OVG. Das Land NRW hatte den Verein deswegen im März 2022 verboten.
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Guten Morgen, sind die Fähnchen schon dran am Auto? Bei mir irgendwie noch gar nichts, aber ich habe eine Freundin, die ist wirklich immer EM, WM. Dann holt sie so eine Dekobox aus dem Keller raus und die ganze Wohnung wird dekoriert. Feiere ich irgendwie immer, finde es so süß. Klock, klock jetzt, bei Energy immer die besten neuen Hits.

0: Schönen guten Morgen, hier ist Energy.
1: Morgen.
0: Ein Viertel aller Frauen macht diese eine Sache mit dem Auto.
1: Das klingt jetzt viel schweinischer, als wir es eigentlich wollten. Mindgames. Jede vierte Frau gibt ihrem Auto nämlich einen Spitznamen.
0: Das haben wir gelernt bei Fakt oder Fake. Das hat mich total schockiert,
1: mich
0: weil
1: auch.
0: Ich habe noch nie einem Auto einen Namen gegeben.
1: Nein.
0: Also ich wüsste gar nicht, wie, was, wo und warum.
1: Ja.
0: Aber ihr seid da voll am Start irgendwie.
2: Morgen Energy, Natalie hier. Ja, meine ganze Familie macht das. Zum Beispiel meine Mama hat ihren Suzuki Susi genannt. Und ich habe meinen Mitsubishi Mizi genannt.
1: Okay.
2: Also wir sind nicht die kreativsten, was die Autonamen angeht, aber auch wir sind diese Art von Menschen.
0: Doch, ich finde es sehr kreativ. Jenny hat uns auch noch was geschickt.
3: Ja, ich habe meinem Auto auch einen Namen gegeben und zwar mit den Anfangsbuchstaben des Herstellers. Ich habe ein VW und mein Auto heißt Venus.
0: Aber Venus klingt ein bisschen nach Pornokarre, oder?
1: Ich wollte gerade sagen, stell dir vor, du sagst zu irgendjemand, ja, ich fahre mal meine Venus.
0: Hier ist Energy, guten Morgen.
1: Morgen.

0: Hey, Energy ist an, guten Morgen. Heute geht's los mit der WM.
1: Darüber spricht NRW heute.
0: Und für alle, die es gucken wollen, heute eben erst das Spiel Mexiko gegen Südafrika. Wo schauen wir denn die ganzen Spiele zur Fußballweltmeisterschaft? Also es geht natürlich bei ARD und ZDF. Die zeigen 60 von den über 100 Spielen, also schon mal ein ganz okayer Schnitt. Auf jeden Fall gibt es da alle Spiele von unserer deutschen Mannschaft. Und wenn man dann die Wahl hat zwischen Satellit, Kabel oder Streaming, dann auf jeden Fall nicht auf Streaming setzen, sagt zumindest Ulrike Kuhlmann, die ist vom Fachmagazin CT. Und im ZDF meinte sie, Streamen ist halt krass zeitversetzt.
2: Das Signal, was ich empfange, ist zwischen 2 und 42, 32 Sekunden hinter dem Satellitensignal. Ich will ja nicht, dass die anderen schon wissen, wer gewonnen hat, während ich noch vorm Fernseher sitze und denke, hä?
0: Ist echt so, das ist der schlimmste Moment, wenn man die Nachbarn schon jubeln hört. Wirklich alle Spiele gibt es übrigens nur über Magenta TV. Vorteil ist dann natürlich, wenn alle Spiele übers Internet gucken, dürfen auch alle gleichzeitig jubeln. Und bei Magenta

0: Guten Morgen, NRW. Ich hoffe, euch geht's gut, aber wo ist die WM-Stimmung? Heute startet die Fußball-Weltmeisterschaft. Ich bin ja sowieso nie so richtig, hasst mich nicht, aber in diesem Fußball-Feeling drin. Trotzdem habe ich mich so umgeschaut und gedacht, hä? Wo ist denn diese ganze WM-Stimmung? Also man sieht auch in Nordrhein-Westfalen noch nicht so viel. Das ist alles ein bisschen zurückhaltender. Außer in Essen, da in der Rulligstraße in Essen-Altendorf wird so richtig geflext. Die Straße übertrieben dekoriert. Nicht nur mit Deutschland fahren, sondern mit allen möglichen Nationen. Sieht geil aus. Aber sonst in ganz NRW so ein bisschen ruhiger. Wie ist bei euch zu Hause? Ballert ihr Deko oder wartet ihr jetzt erstmal vorsichtig ab, wie die ersten Spiele so laufen?
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12: In Gelsenkirchen hat die Polizei zwei Jugendliche beim Autofahren erwischt. Zum zweiten Mal innerhalb weniger Tage. Bei der Kontrolle wurden am Fahrzeug gestohlene Kennzeichen entdeckt. Außerdem lagen Drogentütchen im Wagen. Beim ersten Vorfall vor einer Woche waren die Jugendlichen noch davongerast. Jetzt haben sie weitere Anzeigen am Hals. Heute zum Hitzeaktionstag rückt der Ennepe-Ruhr-Kreis seine Trinkwasserbrunnen in den Fokus. An vielen Standorten gibt es kostenlos frisches Wasser für unterwegs. Das Gesundheitsamt rät, eine Flasche mitnehmen und regelmäßig nachfüllen. So lassen sich Schwindel- und Kreislaufprobleme vermeiden. Vor allem für Kinder, Alte und chronisch Kranke ist das wichtig.
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13: Im Studio Colin Mock. Mit dem Spiel Mexiko gegen Südafrika startet heute die Fußball-WM. Anstoß im Aztekenstadion von Mexico City ist um 21 Uhr unserer Zeit. Zu den Top-Favoriten beim XXL-Turnier Nordamerika gehören Europameister Spanien, Weltmeister Argentinien oder auch Frankreich. Mammutsitzung heute im Bundestag. Los geht's um 9 mit einer Regierungserklärung von Kanzler Merz zum bevorstehenden EU-Gipfel. Danach stehen eine Reihe von Gesetzesentwürfen auf der Agenda. Auch die Aussetzung der jährlichen Diätenerhöhung ist heute ein Thema. Justizministerin Hubich will die Verjährungsfrist bei Vergewaltigungen auf 20 Jahre verlängern. Die aktuelle Frist von 5 Jahren sei zu kurz, sagte sie dem Redaktionsnetzwerk Deutschland. Außerdem plädiert Hubich dafür, dass beim Sex künftig der Grundsatz nur Ja heißt Ja gelten soll, um Frauen besser zu schützen. Auch nach dem Ende des Tankrabatts will die Bundesregierung schnell eingreifen, sollten die Spritpreise wieder große Sprünge nach oben machen. Das haben die Fraktionsvizes von Union und SPD, Müller und Zorn, in der Bild angekündigt. Ende des Monats läuft die Steuersenkung aus.
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0: Ja, was ist los mit dem Wetter? Ich kann es euch selbst nicht genau sagen. Es ist einfach ein bisschen zu grau für Sommer und ein bisschen zu verregnet. Wir sind heute wieder nur so bei 18 Grad unterwegs. Sonne vielleicht vereinzelt. Die sagt ja mal kurz mal Hallo und zeigt uns, was sie eigentlich könnte. Aber dann sind da auch schon wieder Wolken. So geht's auch die nächsten Tage noch weiter.
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Guten Morgen. Selbst wenn ihr kein Swiftie seid, dann feiert ihr wahrscheinlich Taylor Swift für diese eine Sache. Und dann hat die Frau auch mal wieder einen Rekord aufgestellt. Die hat eine Sache geschafft, die hat vor ihr noch keine andere Frau geschafft. Was ist es? Hört ihr in knapp 10 Minuten jetzt Sommer mit Homewrecker bei Energy immer die besten neuen Hits. Yeah.

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1: Heute ist so ein Tag, da hat, glaube ich, sogar Taylor Swift Muffensausen. Hier ist Energy Morgen. Ganz großer Tag, nämlich nicht nur für Taylor Swift, sondern auch für die Fans, die fiebern da krass mit. Energy Star Taylor Swift wird heute in New York in die Songwriters Hall of Fame aufgenommen. Das ist eine gigantische Ehre für Musikerinnen und Musiker. Da sind so Namen schon verewigt wie Mariah Carey, Pharrell Williams, Cyndi Lauper und. Mit Taylor Swift werden da heute auch noch andere Promis geehrt, zum Beispiel Gene Simmons von der Band Kiss und Alanis Morissette. Und was sind da so Voraussetzungen, um dabei zu sein überhaupt? Sowas weiß unser Opa Swift, die Pia.
2: Die Artists müssen ihre Songs selber schreiben oder zumindest mitschreiben und dafür natürlich auch ein Talent mitbringen. Das ist bei Taylor auf jeden Fall der Fall. Die Jury sagt, sie entwickelt sich immer weiter und das sei ihre Superkraft als Songwriterin.
1: Mit der Aktion bricht sie auf jeden Fall auch einen Rekord.
2: Na klar, mit gerade mal 36 Jahren ist sie die jüngste Frau, die jemals aufgenommen wurde. Möglich ist das, weil Taylor ihre erste Single Tim McGraw im Alter von gerade mal 16 Jahren veröffentlicht hat und das bedeutet, sie kann 20 Jahre Musikveröffentlichung vorweisen.
1: Die ist schon krass und die malocht auch richtig. Und wisst ihr, ich bin jetzt nicht der krasseste Swiftie überhaupt, aber nachdem sie bei der Premiere von Toy Story war und dann den iconic Song hier zusammen performt hat, so ein Klassiker aus meiner Kindheit, liebe ich sie. Ich habe sofort wieder Bock, den ersten Toy Story zu schauen. Ab 23. Juli kommt der übrigens dann zu uns ins Kino. Bisschen Zeit haben wir noch, aber damit ihr schon mal Bescheid wisst. Hier ist Energy, wunderschönen guten Morgen.
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Guten Morgen, Energy ist an und bald futtern wir wieder Döner im Flugzeug. Eurowings serviert auf längeren Flügen, nämlich jetzt, sobald man Hunger hat, auch einen Döner. Ich bin gespannt, wie der im Flugzeug schmeckt. Man sagt ja, es soll immer alles intensiver schmecken. Und vor allem bin ich so ein Mensch, wenn schon jemand im Zug neben mir sitzt und einen Döner futtert, kriege ich Aggressionen. Aber da muss ich die Airline in Schutz nehmen. Man hat gesagt, für den Flugzeugdöner verzichtet man auf Knoblauch. Also kein Knoblauch. Und was denkt ihr beim Preis? So ein Döner im Flugzeug, ich hätte gedacht, der ist teurer. 6,90 €. Das zahlt man ja gefühlt im Flugzeug schon für irgendwie eine Cola oder so. Hier ist Energy. Einen schönen Tag euch.

0: Guten Morgen, Energy ist an. Im Ennepe-Ruhr-Kreis dreht sich heute irgendwie alles so ein bisschen ums Thema Wasser. Was da los ist und ihr vielleicht auch sogar gratis abgreifen könnt, das hört ihr gleich im Energy News Update um 7:30.
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14: In Gelsenkirchen hat die Polizei zwei Jugendliche beim Autofahren erwischt. Zum zweiten Mal innerhalb weniger Tage. Bei der Kontrolle wurden am Fahrzeug gestohlene Kennzeichen entdeckt. Außerdem lagen Drogentütchen im Wagen. Beim ersten Vorfall vor einer Woche waren die Jugendlichen noch davongerast. Jetzt haben sie weitere Anzeigen am Hals. Heute zum Hitzeaktionstag rückt der Ennepe-Ruhr-Kreis seine Trinkwasserbrunnen in den Fokus. An vielen Standorten gibt es kostenlos frisches Wasser für unterwegs. Das Gesundheitsamt rät, eine Flasche mitnehmen und regelmäßig nachfüllen. So lassen sich Schwindel- und Kreislaufprobleme vermeiden. Vor allem für Kinder, Alte und chronisch Kranke ist das wichtig.
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0: Ich sag's ehrlich, Wetter lässt uns weiter hängen. Auch heute wieder grau, verregnet, wenig Sonnenschein. Das ist wirklich die letzten Tage ein Einheitsbrei, der uns gar nicht so gut gefällt. 18 Grad und wir hoffen einfach, dass die Sonne demnächst zurückkommt. In der neuen Woche soll's eventuell ein bisschen besser werden.
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1: Liebe BochumerInnen und alle, die außenrum wohnen, morgen und Sonntag ist Gutes Morgen Festival in der Jahrhunderthalle. Ich habe mir jetzt nicht versprochen, es heißt wirklich Gutes Morgen, weil darum geht's. Um ein gutes Morgen. Gibt jede Menge Workshops und auch Infoveranstaltungen rund um Politik und Wirtschaft und Klimapolitik. Robert Habeck ist am Start. Morgen Abend übrigens Rave Aerobic auf einer Open-Air-Bühne und danach kostenloses Konzert von Alice Merton. Ist alles kostenlos, der Eintritt, Konzert. Schaut da gerne vorbei, informiert euch über ein gutes Morgen und habt ein schönes Wochenende.

0: startet jetzt auch in Aachen durch.
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0: Guten Morgen, Energy ist hier. In Gelsenkirchen wurden zwei Jungs schon zum zweiten Mal bei einer illegalen Sache von der Polizei erwischt, wo wir alle sagen, nicht nachmachen, Kinder, was sie angestellt haben. Hört ihr gleich im Energy News Update. Außerdem gleich auch wieder immer die besten neuen Hits. Ihr wisst ja, die gibt's bei Energy. Okay.
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7: Die NRW-Städte wollen handlungsfähig bleiben und fordern mehr Geld vom Land. Der neue Städtetagschef, Essens Oberbürgermeister Kufen, sagt, Bund und Land dürften Aufgaben nicht weiter abladen, ohne sie zu finanzieren. Sonst müssten Städte Leistungen streichen, Gebühren erhöhen und Investitionen verschieben. Das Defizit der NRW-Städte liegt 2025 bei über 9 Milliarden Euro. Das islamistische Imam-Mahdi-Zentrum in Münster bleibt verboten. Das hat das Oberverwaltungsgericht jetzt bestätigt. Das Zentrum hatte die pro-iranische Hisbollah-Miliz ideologisch und finanziell gefördert und sie bei Veranstaltungen verherrlicht, so das OVG. Das Land NRW hatte den Verein deswegen im März 2022 verboten.
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8: Im Studio Colin Mock. Anpfiff für die Fußball-WM in Nordamerika. Am Abend steigt in Mexico City das Eröffnungsspiel zwischen Co-Gastgeber Mexiko und Südafrika. In den kommenden fast 6 Wochen rollt in Mexiko, Kanada und den USA der Ball. 104 Spiele wird es insgesamt geben, so viele wie noch nie. Die Verjährungsfrist bei Vergewaltigung soll verlängert werden. Dafür macht sich Justizministerin Hubig stark. 5 Jahre sind es aktuell, das ist zu kurz, sagte sie dem RND. Hubig hält 20 Jahre für angemessen. Um das Thema geht es heute auch bei der Justizministerkonferenz in Hamburg. In der Nähe von Belfast sind erneut ausländerfeindliche Proteste eskaliert. Demonstranten warfen Steine und Flaschen auf die Polizei, die reagierte mit Wasserwerfern. Im Zentrum der nordirischen Hauptstadt blieb es ruhig. Auslöser für die Unruhen ist ein Messerangriff, für den ein Migrant verantwortlich gemacht wird. Regierungserklärung, Heizungsgesetz, keine Diätenerhöhung. Im Bundestag steht heute eine Mammutsitzung mit jeder Menge Themen an. Sitzungsende ist um 3:30 in der Nacht geplant. Los geht's morgens um 9 mit der Regierungserklärung von Kanzler Merz.
9: Wetter. Gefühlt kann man heute zur Arbeit von einer Pfütze in die andere springen. Es ist immer mal wieder verregnet. War schon die letzten Tage, ist es heute auch. Mit grauen Wolken, wenig Sonne und 18 Grad. Ich würde euch so gern was vom blauen Himmel erzählen, aber den sehen wir kaum.
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0: Schönen guten Morgen. Höchste Zeit für unseren bekanntesten Kinofreak.
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2: Hallo zusammen. Einer der meist erwarteten Filme des Jahres startet diese Woche endlich im Kino und deswegen reden wir natürlich drüber. Verantwortlich dafür ist kein geringerer als Steven Spielberg und der beschäftigt sich mit einer Frage, die die Menschheit schon immer fasziniert hat. Es geht um Disclosure Day und die Frage, ob wir im Universum wirklich alleine sind. Im Mittelpunkt steht die Veröffentlichung streng geheimer Informationen, die alles, was wir über unsere Existenz zu wissen glauben, auf den Kopf stellen könnten. Dabei setzt Spielberg weniger auf spektakuläre Alien-Action, sondern vielmehr auf das, was er am besten kann. Spannung, Emotionen und dieses Gefühl des Staunens, für das schon Filme wie E.T. bekannt waren. Unterstützt wird das Ganze von einem hochkarätigen Cast mit Emily Blunt, Josh O'Connor, Colin Firth und Coleman Domingo, was zusätzlich dafür sorgt, dass viele den Film schon jetzt als einen der Oscar-Kandidaten für nächstes Jahr auf dem Zettel haben. Disclosure Day könnte genau das werden, was sich viele von einem Steven Spielberg Film wünschen, großes Sci-Fi-Kino mit Herz, Mysterium und ganz viel Gänsehaut. Das sollte man auf der großen Leinwand auf gar keinen Fall verpassen.
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16: Die NRW-Städte wollen handlungsfähig bleiben und fordern mehr Geld vom Land. Der neue Städtetagschef, Essens Oberbürgermeister Kufen, sagt, Bund und Land dürften Aufgaben nicht weiter abladen, ohne sie zu finanzieren. Sonst müssten Städte Leistungen streichen, Gebühren erhöhen und Investitionen verschieben. Das Defizit der NRW-Städte liegt 2025 bei über 9 Milliarden Euro. Das islamistische Imam-Mahdi-Zentrum in Münster bleibt verboten. Das hat das Oberverwaltungsgericht jetzt bestätigt. Das Zentrum hatte die pro-iranische Hisbollah-Miliz ideologisch und finanziell gefördert und sie bei Veranstaltungen verherrlicht, so das OVG. Das Land NRW hatte den Verein deswegen im März 2022 verboten.
0: Wetter. Man hat ein bisschen das Gefühl, Wetter will uns verarschen. Im Mai noch irgendwie Hochsommer-Feeling und jetzt haben wir Juni und bekommen dauernd nur Regen. Verdammt, ey. Es ist schon grau heute auch wieder. Immer wieder Regen, wenig Sonne dazwischen und die Werte bei 18 Grad.
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Wunderschönen guten Morgen. Die deutsche Fußballnationalmannschaft hat eine gute Tat vollbracht. Für Fans, für 600 Fans, was die da jetzt auf die Beine gestellt haben. Das hört ihr gleich noch. Davor Michael Patrick Kelly dabei und Harrison jetzt auch bei Energy. Für euch doch immer die beste.

Morgen. Energy ist hier und als Fußballfan hat man schon nicht leicht. Da bekommt man gerade so ein Ticket für die Weltmeisterschaft, fliegt in die USA und dann stellt man fest, dass die Öffi-Preise abartig teuer sind. Und zwar die Strecke New York-New Jersey kostet normalerweise so um die 12 Euro. Zu Weltmeisterschaftszeiten werden da jetzt 90 Euro verlangt. Das geht für die Fans natürlich gar nicht. Deswegen hat sich die Nationalmannschaft von Deutschland zusammengesetzt und gesagt, wir müssen da was machen. Und jetzt trägt die deutsche Fußballnationalmannschaft die Kosten für die Fans, die Fahrtkosten zum letzten Gruppenspiel. 600 Fans werden da dann transportiert und kriegen das bezahlt. Und einzige Bedingung, man muss im Fanclub sein. Und falls da mehr Fans dabei sein sollten als diese 600, dann wird einfach ausgelost. Hier ist Energy für euch. Immer die besten neuen Hits. Stephanie Aris, die hört ihr jetzt. Und die kommt übrigens nach Köln im November, präsentiert von Energy. 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Dann klickt jetzt schon mal rein auf energy.de und sichert euch die schon mal für den Herbst.

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1: Hey, Energy ist an. Guten Morgen. Heute geht's los mit der WM.
2: Darüber spricht NRW heute.
1: Und für alle, die es gucken wollen, heute eben erst das Spiel Mexiko gegen Südafrika. Wo schauen wir denn die ganzen Spiele zur Fußballweltmeisterschaft? Also es geht natürlich bei ARD und ZDF. Die zeigen 60 von den über 100 Spielen, also schon mal ein ganz okayer Schnitt. Auf jeden Fall gibt es da alle Spiele von unserer deutschen Mannschaft. Und wenn man dann die Wahl hat zwischen Satellit, Kabel oder Streaming, dann auf jeden Fall nicht auf Streaming setzen, sagt zumindest Ulrike Kuhlmann, die ist vom Fachmagazin CT. Und im ZDF meinte sie, Streamen ist halt krass zeitversetzt.
3: Das Signal, was ich empfange, ist zwischen 2 und 42, 32 Sekunden hinter dem Satellitensignal. Und ich will ja nicht, dass die anderen schon wissen, wer gewonnen hat, während ich noch vorm Fernseher sitze und denke, hä?
1: Ist echt so, das ist der schlimmste Moment, wenn man die Nachbarn schon jubeln hört. Wirklich alle Spiele gibt es übrigens nur über Magenta TV. Vorteil ist dann natürlich, wenn alle Spiele übers Internet gucken, dürfen auch alle gleichzeitig jubeln. Und bei

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5: In Gelsenkirchen hat die Polizei zwei Jugendliche beim Autofahren erwischt. Zum zweiten Mal innerhalb weniger Tage. Bei der Kontrolle wurden am Fahrzeug gestohlene Kennzeichen entdeckt. Außerdem lagen Drogentütchen im Wagen. Beim ersten Vorfall vor einer Woche waren die Jugendlichen noch davongerast. Jetzt haben sie weitere Anzeigen am Hals. Heute zum Hitzeaktionstag rückt der Ennepe-Ruhr-Kreis seine Trinkwasserbrunnen in den Fokus. An vielen Standorten gibt es kostenlos frisches Wasser für unterwegs. Das Gesundheitsamt rät, eine Flasche mitnehmen und regelmäßig nachfüllen. So lassen sich Schwindel- und Kreislaufprobleme vermeiden. Vor allem für Kinder, Alte und chronisch Kranke ist das wichtig.
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6: Im Studio Colin Mock. Mit dem Spiel Mexiko gegen Südafrika startet heute die Fußball-WM. Anstoß im Aztekenstadion von Mexico City ist um 21 Uhr unserer Zeit. Zu den Top-Favoriten beim XXL-Turnier Nordamerika gehören Europameister Spanien, Weltmeister Argentinien oder auch Frankreich. Justizministerin Hubich will die Verjährungsfrist bei Vergewaltigung auf 20 Jahre verlängern. Die aktuelle Frist von 5 Jahren sei zu kurz, sagte sie dem Redaktionsnetzwerk Deutschland. Außerdem plädiert Hubich dafür, dass beim Sex künftig der Grundsatz nur Ja heißt Ja gelten soll, um Frauen besser zu schützen. Das Spitzentreffen von Schwarz-Rot mit Gewerkschaften und Arbeitgeberverbänden ist wie erwartet ohne Ergebnisse beendet worden. Es gehe um den Austausch, nicht um Beschlüsse, hieß es bereits vorab. Gesprochen wurde über anstehende Reformen, um die Sozialsysteme zu stabilisieren und die Wirtschaft zu stärken. Die USA haben wieder mehrere Ziele im Iran beschossen. Es gehe bei den Angriffen um Selbstverteidigung, heißt es vom US-Militär. Iranische Medien berichteten von Explosionen im Süden des Landes, in der Nähe der Straße von Hormuz.
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7: Hey, das Wetter, ich weiß, es zieht einen irgendwie runter, aber wir müssen durchhalten. Nächste Woche wird es eventuell ein bisschen besser, aber heute noch grau, verregnet, wenig Sonnenschein, 18 Grad und auch die nächsten Tage erstmal noch so.
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Guten Morgen, Teddy Swims, das ist auch so ein Typ, da muss man erstmal eine Stelle finden, an der kein Tattoo ist, aber ich beneide ihn ein bisschen, dass er sich traut, weil ich bin immer so, ja, ich habe ja kein einziges, weil ich mich nicht überwinden kann, weil ich denke, egal was ich mir jetzt aussuche, in 5 Jahren gefällt es mir nicht mehr, aber ich glaube, das ist die falsche Einstellung. Teddy Swims jetzt mit Mr. Know-It-All bei Energy immer die

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Haltet die Schlüppi fest, hier kommt was richtig Gutes. Im Energy Soundcheck haben wir jeden Morgen ganz neue Musik. DJ Goja jetzt zum Beispiel. Michiko heißt der neue Hit. Hammer. Also wirklich, ich krieg Gänsehaut, weil ich habe so ein Urlaubsfeeling, sobald ich den höre. Es kann draußen grau sein, verregnet, man muss zur Arbeit, hat vielleicht stressige Termine, aber man hört den.

Ja, was ist los mit dem Wetter? Ich kann es euch selbst nicht genau sagen. Es ist einfach ein bisschen zu grau für Sommer und ein bisschen zu verregnet. Wir sind heute wieder nur so bei 18 Grad unterwegs. Sonne vielleicht vereinzelt. Die sagt ja mal kurz mal Hallo und zeigt uns, was sie eigentlich könnte, aber dann sind da auch schon wieder Wolken. So geht's auch die nächsten Tage noch.

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10: In Gelsenkirchen hat die Polizei zwei Jugendliche beim Autofahren erwischt, zum zweiten Mal innerhalb weniger Tage. Bei der Kontrolle wurden am Fahrzeug gestohlene Kennzeichen entdeckt, außerdem lagen Drogentütchen im Wagen. Beim ersten Vorfall vor einer Woche waren die Jugendlichen noch davongerast, jetzt haben sie weitere Anzeigen am Hals. Heute zum Hitzeaktionstag rückt der Ennepe-Ruhr-Kreis seine Trinkwasserbrunnen in den Fokus. An vielen Standorten gibt es kostenlos frisches Wasser für unterwegs. Das Gesundheitsamt rät, eine Flasche mitnehmen und regelmäßig nachfüllen. So lassen sich Schwindel- und Kreislaufprobleme vermeiden. Vor allem für Kinder, Alte und chronisch Kranke ist das wichtig.
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Guten Morgen. Fußball-WM startet und in NRW hört man irgendwie nur Grillen zirpen. Wie ist bei euch? Deko, habt ihr irgendwas gesehen? Ich sehe gar nichts. In Essen, Rulligstraße, in Essen-Altendorf ist es wohl so, dass richtig krass dekoriert wurde. Die ist wohl bekannt dafür. Laternenmasten sogar teilweise dekoriert mit Schlandgirlanden oder ganz viele Nationalitäten hängen da

0: Guten Morgen mit Energy und vielleicht macht euch das gleich ein bisschen sauer.
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0: Vor allem, wenn ihr Fußballfans seid, die deutsche Nationalmannschaft ist ja heute noch nicht am Start, aber WM startet. Die spielen dann am Sonntag und ich weiß noch nicht, ob ich mir das Spiel überhaupt anschauen werde. Hat sie nicht gesagt, ja. Ich bin so ein Erfolgsfan. Wenn sie dann vielleicht ein bisschen weiter sind, dann gucke ich mal rein. Aber sonst juckt mich gerade nicht so doll die WM. Aber ich weiß, dass es viele da draußen gibt, die da richtig mitfiebern, die jedes Spiel sehen wollen. Und das ist ein bisschen schwierig diesmal. Durch die Zeitverschiebung sind ja viele Spiele bei uns spätabends, mitten in der Nacht oder krass auch um 6 Uhr morgens. Wir haben mal mit Stefanie Heckel gequatscht. Die ist vom Hotel- und Gaststättenverband. Und wir wollten mal wissen, was jetzt so die ganzen Restaurants, Bars und Kneipen so übertragen. Also was picken die sich raus?
2: Besonders interessant sind Spiele zur klassischen Ausgehzeit. Also etwa zwischen 18 und 22 Uhr. Das erste Deutschlandspiel am Sonntag, 19 Uhr, ist natürlich attraktiv. Spiele, die erst um 20 Uhr oder 23 Uhr angepfiffen werden, sind schon deutlich schwieriger. Und Partien mitten in der Nacht werden sich für die meisten Gastronomen wirtschaftlich dann nicht rechnen.
0: Wegen Lärmschutz und der Kosten gibt es in vielen Orten diesmal auch übrigens gar kein großes öffentliches Public Viewing. Da sind auch viele traurig. Sogar das größte mit oder bekannteste in Berlin am Brandenburger Tor, das fällt dieses Mal zur WM aus. Hier starten wir aber gleich wieder rein in die 10 Hits am Stück. Die fallen nicht aus.
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1: Na, Tari, ihr Hübschen, da mal rein mit uns in den Donnerstagvormittag. Ich bin's, Felina. Hi. Und die 10 Hits am Stück, die laufen schon, gehen gleich weiter mit der aktuellen.

Zugabe, Zugabe. Das ruft ihr, wenn euch auf dem Konzert was richtig gut gefällt und ihr mehr davon auf der Bühne haben wollt. Na klar, das kennt er. Und die Künstlerin Norma Jean Martini hat deswegen wahrscheinlich einfach direkt ihren ganzen Song so genannt. Also nicht Zugabe auf Deutsch, sondern auf Englisch Encore. Auch direkt mit Ausrufezeichen. Und wenn das irgendwo gerufen wird, dann kann sie jederzeit sagen, alles klar, hier ist mein Song Encore. Ihr wolltet ihn haben, ich spiele ihn für euch. Jetzt bei Energy, wo die besten neuen Hits.

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3: Die NRW-Städte wollen handlungsfähig bleiben und fordern mehr Geld vom Land. Der neue Städtetagschef, Essens Oberbürgermeister Kufen, sagt, Bund und Land dürften Aufgaben nicht weiter abladen, ohne sie zu finanzieren. Sonst müssten Städte Leistungen streichen, Gebühren erhöhen und Investitionen verschieben. Das Defizit der NRW-Städte liegt 2025 bei über 9 Milliarden Euro. Das islamistische Imam-Mahdi-Zentrum in Münster bleibt verboten. Das hat das Oberverwaltungsgericht jetzt bestätigt. Das Zentrum hat die pro-iranische Hisbollah-Miliz ideologisch und finanziell gefördert und sie bei Veranstaltungen verherrlicht, so das OVG. Das Land NRW hatte den Verein deswegen im März 2022 verboten.
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4: Im Studio Colin Mock. Anpfiff für die Fußball-WM in Nordamerika. Am Abend steigt in Mexico City das Eröffnungsspiel zwischen Co-Gastgeber Mexiko und Südafrika. In den kommenden fast 6 Wochen rollt in Mexiko, Kanada und den USA der Ball. 104 Spiele wird es insgesamt geben, so viele wie noch nie. Die Verjährungsfrist bei Vergewaltigung soll verlängert werden. Dafür macht sich Justizministerin Hubig stark. 5 Jahre sind es aktuell, das ist zu kurz, sagte sie dem RND. Hubig hält 20 Jahre für angemessen. Um das Thema geht es heute auch bei der Justizministerkonferenz in Hamburg. Ohne konkrete Beschlüsse ist das Spitzentreffen der Regierung mit Gewerkschaften und Wirtschaftsverbänden zu Ende gegangen. Sie hatten über Reformen beraten, die unter anderem die deutsche Wirtschaft wieder in Schwung bringen sollen. Schon vorab hieß es aber, dass es nicht um Entscheidungen, sondern den Austausch geht. In den USA ist die Inflationsrate auf 4,2% geklettert und die Reaktion von US-Präsident Trump darauf: Ich liebe die Inflation, sagte er jetzt. Von den US-Demokraten heißt es, das zeigt, wie Trump die finanziellen Probleme der Menschen missachtet.

0: mal vor, ihr liegt schön auf dem Feierabend auf dem Sofa, scrollt so ein bisschen durch TikTok durch und denkt auf einmal, das ist eigentlich ein nettes Urlaubsvideo hier von irgendwelchen Leuten aus Malta, aber was haben die denn da auf dem Handtuch drauf? Moment mal, ist das mein Gesicht? Was? Genau das ist passiert.
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0: Wir teilen bei Energy die Momente, in denen es auch mal unangenehm wird. Damit wir lernen, es ist nämlich alles nicht immer so perfekt, wie es auf Social Media aussieht. Und genau das ist tatsächlich einem Pärchen passiert. Lenny und Chiara. Was ist der Ursprung der Geschichte? Die haben sich so auf süß ein Handtuch bestellt beim Billig-Online-Shop Temu. Und da konnte man so ein Foto einfach draufdrucken lassen. Haben so ein Pärchenfoto von sich genommen, draufgedruckt und haben dieses Handtuch auch bekommen. Dieses einmalige Exemplar war dann wohl aber gar nicht so einmalig. Diese Handtücher sind auch noch woanders hin verkauft worden. Und genauso kam es dazu, dass die beiden ihr Handtuch quasi auf TikTok im Urlaub wiedergefunden haben. Lenny und Chiara, wie habt ihr euch in dem Moment gefühlt?
2: Ich dachte mir, habe ich das Handtuch verloren? Wie kommt das Handtuch dorthin?
3: Also es fühlt sich sehr komisch an. Ich finde die Vorstellung gruselig, dass andere Leute mein Handtuch kaufen und sich dann draufsetzen.
0: Absolut weird. Ja, also die beiden haben sowohl dem Online-Händler geschrieben, als auch auf Malta selber nachgeguckt. Dort gibt es das Handtuch jetzt nicht mehr zu kaufen. Also ihr könnt das Handtuch nicht mehr haben, aber wie gruselig ist es, oder? Schickt mir gerne auch eure Fails an einfach WhatsApp oder Insta, da heiße ich felina-fln oder ihr schreibt energy-de, dann weiß ich Bescheid und dann teile ich gerne auch eure Geschichte. Ist halt nicht immer alles so einfach.
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0: Danke, dass ihr zuhört. Ich hab euch lieb. Ihr hört Energy über die besten neuen Hits mit mir, Felina, und eine Liebeserklärung von mir an euch. Aber wenn euch das jetzt schon doll war, hört mal bitte, was Delta Goodrem hier für einen Song geschrieben hat. Richtig. Liebe, Liebe, Liebe einfach da reingepackt. Lost Without You heißt der Track und sie war bei uns auch schon in den Energy Studios. Kommt eigentlich aus Australien und hat verraten, wie sie Deutschland so sieht.
1: Very cool and very trendy and welcoming.
0: Cool, trendy und welcoming. Hätte ich nicht gedacht, aber okay, nehmen wir so. Delta Goodrem jetzt für euch.

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2: Hier auf dem Donnerstagvormittag. Na klar, ziehen wir doch einfach mal durch. In den 10 Hits am Stück habe ich gleich für euch die britische Girlband Flo. Jetzt Olivia Rodrigo und ich bin's, Philly.

besser als Therapie könnte sich das neue Album von Flo anhören. Denn ich habe mir gerade den Trailer dazu angeguckt und ja, ich habe es sofort gefühlt. Einfach so ein Ausgehabend mit den Girls, einfach eine richtig gute Zeit haben, gemeinsam schick machen, gemeinsam ab ins Taxi, da schon richtig laut Musik hören, den Taxifahrer die ganze Zeit sagen, okay, wir brauchen lauter, wir brauchen den nächsten Song und so und dann einfach noch einen guten Abend im Club verbringen. Genauso wird sich dieses Album anfühlen und einen Song daraus hören wir jetzt, Flo mit Leak It bei Energy, immer die besten neuen Hits.

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19: Kurz vor dem Start des Rechtsanspruchs auf Ganztag für Grundschulkinder machen die NRW-Städte Druck. Sie sagen, es wurden Plätze geschaffen und Gebäude erweitert. Der Städtetag NRW fordert für den weiteren Ausbau mehr finanzielle Unterstützung von Bund und Land. Es brauche Planungssicherheit, genug Personal und passende Räume, sonst wird der Ganztagsanspruch nicht überall funktionieren. In Arnsberg ermittelt eine Mordkommission nach einem mutmaßlichen Gewalt.

0: Verbrechen. Die Polizei fand am Dienstagnachmittag in einem Haus zwei Männer mit Stichverletzungen. Ein 56-Jähriger starb, ein 23-Jähriger wurde schwer verletzt ins Krankenhaus gebracht. Die Hintergründe sind noch unklar. Staatsanwaltschaft und Polizei suchen jetzt Zeugen.
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2: Im Studio Colin Mock. Mit dem Spiel Mexiko gegen Südafrika startet heute die Fußball-WM. Anstoß im Aztekenstadion von Mexico City ist um 21 Uhr unserer Zeit. Zu den Top-Favoriten beim XXL-Turnier Nordamerika gehören Europameister Spanien, Weltmeister Argentinien oder auch Frankreich. Justizministerin Hubich will die Verjährungsfrist bei Vergewaltigungen auf 20 Jahre verlängern. Die aktuelle Frist von 5 Jahren sei zu kurz, sagte sie dem Redaktionsnetzwerk Deutschland. Außerdem plädiert Hubich dafür, dass beim Sex künftig der Grundsatz nur Ja heißt Ja gelten soll, um Frauen besser zu schützen. Die 12-Uhr-Regel sorgt für ein rekordverdächtiges Auf und Ab an den Tankstellen. Laut ADAC gab es im Mai innerhalb eines Tages große Sprünge bei den Spritpreisen. Bei Benzin lag die Differenz bei 15 Cent pro Liter, bei Diesel waren es 18 Cent. Am günstigsten sei das Tanken kurz vor Mittag, heißt es vom ADAC. Kanzler Merz hatte im Bundestag dafür geworben, beim Reformkurs nicht nachzulassen. Das Spitzentreffen von Regierung und Sozialpartnern gestern nannte er gut und konstruktiv. Entscheidungen gab es aber noch nicht. Die sollen Anfang Juli im Koalitionsausschuss fallen.
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0: geht's mit Energy Star Austies. Die kennt ihr eigentlich so von eher, ich sag mal, Disco-Sounds und hat jetzt ein neues Ding draußen. Richtig doll eine Sommer-Single geworden. Und die gibt euch folgenden Vibe, hat sie im exklusiven Energy-Interview verraten.
1: Just like cozy up with a blanket, you get a cocoa and you look at the sunset and you dip in the lake. That's the kind of summer I'm having right now.
0: Also mit einer Kokosnuss den Sonnenuntergang angucken, ab und zu mal in den See reinspringen. Richtig toller Sommer-Vibe einfach. Finden wir gut. Mehr von Austies hört ihr im Energy Star Talk Podcast auf energy.de und überall, wo es Podcasts gibt. Und mehr von Austies ganz genau jetzt, nämlich die ganz neue Single The Art of Letting Go bei Energy, immer die besten neuen Hits. Die

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1: Was 12 Uhr und gleich geht's hier weiter für euch mit Energy Megastar Taylor Swift, die mal wieder einen Rekord bricht. Welchen ganz genau, hört ihr hier gleich zusammen mit ihrer aktuellen Single I Knew It, I Knew You. Und jetzt Alex Warren, ich bin's Felina, hi, und das sind hier gerade eure 10

0: Weiter geht's hier für euch mit Energy Megastar Taylor Swift, die heute mal wieder einen Rekord holt, wird nämlich als jüngste Frau ever in die Songwriters Hall of Fame aufgenommen. Also wirklich eine richtig krasse Ehre auch für sie. Freut sie sich ganz doll drüber. Aber was bedeutet das eigentlich genau, Songwriters Hall of Fame? Das fasst euch Pop-Expertin Pia ganz kurz zusammen.
1: Die Artists müssen ihre Songs selber schreiben oder zumindest mitschreiben und dafür natürlich auch ein Talent mitbringen. Das ist bei Taylor auf jeden Fall der Fall. Die Jury sagt, sie entwickelt sich immer weiter und das sei ihre Superkraft als Songwriterin.
0: Richtig toll. Wir sagen natürlich Glücki und freuen uns, dass Taylor Swift auch gerade wieder eine neue Single draußen hat. I Knew It, I Knew You, Titeltrack zum neuen Toy Story Film. Jetzt für euch bei Energy immer die besten neuen Hits.

0: weiß nicht, was ich davon halten soll. Eurowings hat angekündigt, dass sie auf längeren Flügen wieder einen Döner im Flugzeug anbieten. Da dachte ich bestimmt, der Preis ist utopisch, aber 6,90 Euro für ein Flugzeugessen? Geht noch, das zahlt man einem Flugzeug normalerweise für so eine Cola. Was ich aber gut finde, weise Entscheidung. Man hat gesagt, für den Flugzeugdöner verzichtet man aber auf eine Zutat, und zwar auf Knoblauch, weil das wäre die Hölle. Da raste ich ja schon in der Bahn immer aus.
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12: In Gelsenkirchen hat die Polizei zwei Jugendliche beim Autofahren erwischt, zum zweiten Mal innerhalb weniger Tage. Bei der Kontrolle wurden am Fahrzeug gestohlene Kennzeichen entdeckt, außerdem lagen Drogentütchen im Wagen. Beim ersten Vorfall vor einer Woche waren die Jugendlichen noch davongerast, jetzt haben sie weitere Anzeigen am Hals. Heute zum Hitzeaktionstag rückt der Ennepe-Ruhr-Kreis seine Trinkwasserbrunnen in den Fokus. An vielen Standorten gibt es kostenlos frisches Wasser für unterwegs. Das Gesundheitsamt rät, eine Flasche mitnehmen und regelmäßig nachfüllen. So lassen sich Schwindel- und Kreislaufprobleme vermeiden. Vor allem für Kinder, Alte und chronisch Kranke ist das wichtig.
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13: Im Studio Colin Mock. Anpfiff für die Fußball-WM in Nordamerika. Am Abend steigt in Mexico City das Eröffnungsspiel zwischen Co-Gastgeber Mexiko und Südafrika. In den kommenden fast sechs Wochen rollt in Mexiko

0: Kanada und den USA der Ball. 104 Spiele wird es insgesamt geben, so viele wie noch nie. Die Verjährungsfrist bei Vergewaltigung soll verlängert werden. Dafür macht sich Justizministerin Hubig stark. 5 Jahre sind es aktuell, das ist zu kurz, sagte sie dem RND. Hubig hält 20 Jahre für angemessen. Um das Thema geht es heute auch bei der Justizministerkonferenz in Hamburg. Die Reform des Heizungsgesetzes ist noch nicht mal beschlossen und schon überlegt die Linke dagegen zu klagen. Das hat die Fraktion im Bundestag angekündigt. Das Gesetz sei ein Rückschritt in Sachen Klimaschutz und dadurch eventuell verfassungswidrig, heißt es. Die USA haben wieder mehrere Ziele im Iran beschossen. Es gehe bei den Angriffen um Selbstverteidigung, heißt es vom US-Militär. Iranische Medien berichteten von Explosionen im Süden des Landes, in der Nähe der Straße von Hormuz.
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0: Heute startet offiziell die Fußball-WM 2026. Zeit, nochmal zurückzublicken, vielleicht auf einen der größten Momente der deutschen Geschichte, der Fußball-Weltmeisterschaftstitel 1990. Wir reisen in die 90er.
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0: Haben wir ja extra auch einen Stream zusammengestellt. 90er Hits, ja, da könnt ihr nochmal so richtig ins 90er Feeling rein. Ja, 1990 gewonnen in Italien. Und wisst ihr noch, wie der WM-Song damals klang? Gab ja immer so offizielle, oder gibt es auch immer noch offizielle WM-Songs. Das war einfach Gianna Nannini mit Un'estate Italiana. Also sehr, sehr schön. Heißt ja einfach nur ein italienischer Sommer. Im Energy 90er Hitstream, da wird's noch ein bisschen wilder. Mit NSYNC, Aqua oder aber auch der Bloodhouse Gang. Checkt ihr alles aus in unserer Energy App oder ihr sagt eurem Smart Speaker Alexa, spiel Energy 90er Hits und dann gibt's auch schon das komplette 90er Feeling in die Ohren rein.
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Oha, also diesen Song weiß ich noch, als der rauskam. Den habe ich eine Spur zu hart dafür gefühlt, dass ich bis zu diesem Zeitpunkt als Kind halt noch nie eine Beziehung geführt habe. Aber den Herzschmerz, den hatte ich trotzdem. Jetzt für euch bei Energy, geile Zeit von Juli.

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1: Und 13 Uhr ist es. Schön, dass ihr da seid. Wir sind hier mittendrin in eurer Mittagspause, mittendrin in den 10 jetzt am Stück. Das passt doch fantastisch zusammen. Ich bin's, Felina. Hi, und wir machen gleich weiter mit der aktuellen Single von Moskena in so guten 10 Minuten. Jetzt Zombe mit Homebreaker.
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ist etwas, worin ihr mit 15 so talentiert wart, dass ihr gedacht hättet, oh, kann ich auf Schule für abbrechen. Also bei mir nicht. Also ich hatte Hobbys, ich bin gern geschwommen, war ich auch okay gut drin. Ich bin gerne geritten, da war ich auch okay gut drin. Ich habe Stepptanz gemacht, auch darin war ich gut. So, das war aber nicht, dass ich gesagt hätte, Schule abbrechen. Das finde ich schon extrem doll. Moskena hat exakt das gemacht. Für Singen und Songwriting Schule abgebrochen und hat sich für ihn ausgezahlt. Er ist mittlerweile im Radio, Rhythm Unknown, jetzt für euch bei Energy, immer die besten neuen Hits.

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12: In Arnsberg ermittelt eine Mordkommission nach einem mutmaßlichen Gewaltverbrechen. Die Polizei fand am Dienstagnachmittag in einem Haus zwei Männer mit Stichverletzungen. Ein 56-Jähriger starb, ein 23-Jähriger wurde schwer verletzt ins Krankenhaus gebracht. Die Hintergründe sind noch unklar. Staatsanwaltschaft und Polizei suchen jetzt Zeugen. Kurz vor dem Start des Rechtsanspruchs auf Ganztag für Grundschulkinder machen die NRW-Städte Druck. Sie sagen, es wurden Plätze geschaffen und Gebäude erweitert. Der Städtetag NRW fordert für den weiteren Ausbau mehr finanzielle Unterstützung von Bund und Land. Es brauche Planungssicherheit, genug Personal und passende Räume, sonst wird der Ganztagsanspruch nicht überall funktionieren.
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13: Im Studio Colin Mock. Mit dem Spiel Mexiko gegen Südafrika startet heute die Fußball-WM. Anstoß im Aztekenstadion von Mexico City ist um 21 Uhr unserer Zeit. Zu den Top-Favoriten beim XXL-Turnier Nordamerika gehören Europameister Spanien, Weltmeister Argentinien oder auch Frankreich. Justizministerin Hubich will die Verjährungsfrist bei Vergewaltigungen auf 20 Jahre verlängern. Die aktuelle Frist von 5 Jahren sei zu kurz, sagte sie dem Redaktionsnetzwerk Deutschland. Außerdem plädiert Hubich dafür, dass beim Sex künftig der Grundsatz nur Ja heißt Ja gelten soll, um Frauen besser zu schützen. Die 12-Uhr-Regel sorgt für ein rekordverdächtiges Auf und Ab an den Tankstellen. Laut ADAC gab es im Mai innerhalb eines Tages große Sprünge bei den Spritpreisen. Bei Benzin lag die Differenz bei 15 Cent pro Liter, bei Diesel waren es 18 Cent.

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neues Album von Gracie Abrams kommt auf uns zu. Freuen wir uns schon drauf, oder? Ihr hört Energy, immer die besten neuen Hits. Ja, sie wird ein neues Album rausbringen und das wird sich nennen Daughter from Hell. Und sie sagt, in dem ganzen Album geht's halt drum, so wie sich ihre 20er anfühlen. Also so ein bisschen die Zeit, wenn man rauskommt aus dieser Teenie-Zeit, junge Erwachsene, auf einmal heißt über die Zukunft nachdenken, halt über ernstere Sachen nachdenken. Und genau das verarbeitet sie in dem Album. Einen Song daraus haben wir ja schon. Den hören wir uns jetzt an. Hit the Wall bei Energy, immer die besten neuen Hits.

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1: Energy. 14 Uhr haben wir es schon wieder. Hi, ich bin's, Felina. Die 10 Hits am Stück laufen bei euch gerade und gehen gleich weiter mit der aktuellen Single von First Boy. Hier in so guten 10 Minuten. Und jetzt gibt's Alex Warren.
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Im Oktober gehen die beiden Jungs hier auf Tour durch Deutschland. Die Rede ist von den beiden Brüdern Fast Boy. Jetzt bei Energy Ready Best, neuen Hits. Ja, machen sie alles erst im Oktober, denn wenn wir ehrlich sind, ist ja vorher erstmal noch Energy Festival Sommer. Und da spielen sie unter anderem beim Perukaville. Also Sommer müssen sich DJs ja echt immer frei halten für die ganzen Festivals. Und dann dürfen sie selber mal auf Tour gehen. Für euch gibt's die natürlich jetzt schon hier im Radio mit Beautiful Life bei Energy.

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7: Kurz vor dem Start des Rechtsanspruchs auf Ganztag für Grundschulkinder machen die NRW-Städte Druck. Sie sagen, es wurden schon Plätze geschaffen und Gebäude erweitert. Der Städtetag NRW fordert für den weiteren Ausbau aber mehr finanzielle Unterstützung von Bund und Land. Es brauche Planungssicherheit, genug Personal und passende Räume, sonst wird der Ganztagsanspruch nicht überall funktionieren. Ja, ich will. Das haben im vergangenen Jahr wieder weniger Menschen in NRW gesagt. Fast 77.000 Paare haben geheiratet. Das waren 350 weniger als im Jahr davor, so das Statistische Landesamt. Die meisten Hochzeiten gab es im Mai und August.
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8: Im Studio Lisa Schwarzkopf. Anpfiff für die Fußball-WM in Nordamerika. Am Abend steigt in Mexico City das Eröffnungsspiel zwischen Co-Gastgeber Mexiko und Südafrika. In den kommenden fast 6 Wochen wird es insgesamt 104 Spiele geben, so viele wie noch nie. Kanzler Merz hat im Bundestag dafür geworben, beim Reformkurs an einem Strang zu ziehen. Das Spitzentreffen von Regierung und Sozialpartnern gestern nannte er gut und konstruktiv. Entscheidungen gab es aber noch nicht. Die sollen Anfang Juli im Koalitionsausschuss fallen. Justizministerin Hubich will die Verjährungsfrist bei Vergewaltigung auf 20 Jahre verlängern. Die aktuelle Frist von 5 Jahren sei zu kurz, sagte Hubich dem Redaktionsnetzwerk Deutschland. Außerdem plädiert sie dafür, dass beim Sex künftig der Grundsatz nur Ja heißt Ja gelten soll. Bei Bundesjugendspielen soll es wieder um schneller, höher und weiter gehen. Wie die Bild berichtet, wollen die Bildungsminister der Länder heute beschließen, dass bei den Wettkämpfen der Dritt- und Viertklässler wieder Stoppuhr und Zentimetermaß zum Einsatz kommen.
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0: Aufs Wetter könnt ihr euch im Moment noch nicht so richtig verlassen. Wir arbeiten noch an richtig echten Sommer, aber auf gute Filme im Kino. Darauf könnt ihr euch verlassen mit Paul.
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2: Hallo zusammen. Einer der meist erwarteten Filme des Jahres startet diese Woche endlich im Kino und deswegen reden wir natürlich drüber. Verantwortlich dafür ist kein geringerer als Steven Spielberg und der beschäftigt sich mit einer Frage, die die Menschheit schon immer fasziniert hat. Es geht um Disclosure Day und die Frage, ob wir im Universum wirklich alleine sind. Im Mittelpunkt steht die Veröffentlichung streng geheimer Informationen, die alles, was wir über unsere Existenz zu wissen glauben, auf den Kopf stellen könnten. Dabei setzt Spielberg weniger auf spektakuläre Alien-Action, sondern vielmehr auf das, was er am besten kann. Spannung, Emotionen und dieses Gefühl des Staunens, für das schon Filme wie E.T. bekannt waren. Unterstützt wird das Ganze von einem hochkarätigen Cast mit Emily Blunt, Josh O'Connor, Colin Firth und Colman Domingo, was zusätzlich dafür sorgt, dass viele den Film schon jetzt als einen der Oscar-Kandidaten für nächstes Jahr auf dem Zettel haben. Disclosure Day könnte genau das werden, was sich viele von einem Steven Spielberg Film wünschen, großes Sci-Fi-Kino mit Herz, Mysterium und ganz viel Gänsehaut. Das sollte man auf der großen Leinwand auf gar keinen Fall verpassen.
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0: Danke dir, Paul.
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ihr, dass das EDM-Duo Daft Punk, ja, sind absolute Legenden, einzigartiger Sound, übertrieben krass, die Musikwelt revolutioniert. Aber die haben angefangen in einer Rockband, die dann richtig runtergemacht wurde. So, das ist irgendwie Trash, was die machen. Daft Punky Trash. Genau das war das Urteil der Kritiker und aus Daft Punky Trash wurde einfach Daft Punk und EDM-Musik, die die Welt verändert hat. Hören wir uns jetzt an. One More Time bei Energy von Daft Punk. One.

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1: Mit der allerersten Single schon richtig berühmt werden. Das hat diese Band hier dank TikTok geschafft. Tempest City und Self-Aware hört ihr gleich. Jetzt geht's weiter mit Teddy Swims und ich bin's Vivi. Schönen Donnerstagnachmittag euch.

Die Social-Media-Mäuse unter euch, die werden einen Ausschnitt dieses Songs hier auf jeden Fall schon mal gehört haben. Self-Aware von Temper City. Und das Krasse ist, die Band, die gibt's erst seit ein paar Jahren. Und Self-Aware ist tatsächlich ihre allererste Single. Also mit der Debütsingle direkt viral gegangen. Das ist nicht schlecht. Jetzt hört ihr sie hier. Immer die besten neuen Hits auf Energy.

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7: In Arnsberg ermittelt eine Mordkommission nach einem mutmaßlichen Gewaltverbrechen. Die Polizei fand am Dienstagnachmittag in einem Haus zwei Männer mit Stichverletzungen. Ein 56-Jähriger starb, ein 23-Jähriger wurde schwer verletzt ins Krankenhaus gebracht. Die Hintergründe sind noch unklar. Staatsanwaltschaft und Polizei suchen jetzt Zeugen. Viele Menschen sind im Kreis Coesfeld wieder fürs Klima in die Pedale getreten. Beim Stadtradeln kamen in den letzten Wochen mehr als 1,1 Millionen Kilometer zusammen. Bei der Aktion geht es darum, das Auto so oft es geht stehen zu lassen und stattdessen das Fahrrad zu nehmen, der Umwelt zuliebe.
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8: Im Studio Lisa Schwarzkopf. In Nordamerika startet heute die Fußball-WM. Co-Gastgeber Mexiko eröffnet das Turnier gegen Südafrika im legendären Aztekenstadion. Mit dabei ist auch Pop-Superstar Shakira. Deutschland muss zum Auftakt am Sonntag in Houston, Texas gegen Curaçao ran. Nach dem Reformgipfel im Kanzleramt sind die Gewerkschaften offen für weitere Spitzentreffen. In einem gemeinsamen Statement heißt es, man stehe jederzeit bereit. Kanzler Merz nannte das Treffen im Bundestag gut und konstruktiv. Konkrete Beschlüsse sollen aber im Koalitionsausschuss nächsten Monat fallen. Die Reform des Heizungsgesetzes ist noch nicht mal beschlossen und schon überlegt die Linke dagegen zu klagen. Das hat die Fraktion im Bundestag angekündigt. Das Gesetz sei ein Rückschritt in Sachen Klimaschutz und dadurch eventuell verfassungswidrig, heißt es. Die 12-Uhr-Regel sorgt für ein rekordverdächtiges Auf und Ab an den Tankstellen. Laut ADAC gab es im Mai innerhalb eines Tages große Sprünge bei den Spritpreisen. Bei Benzin lag die Differenz bei 15 Cent pro Liter, bei Diesel waren es 18 Cent.
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1: Gleich habe ich für euch einen neuen Track von Alok und Khalid. Heißt Dive into Me. Da hören wir gleich mal zusammen rein. Jetzt Tiffany Ares am Start und ich bin's, Vivi. Macht euch einen schönen Donnerstag.
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Kennt ihr dieses Gefühl, wenn ihr irgendwas Neues startet, ne? Ein neues Projekt oder so und direkt merkt, boah Leute, das wird gut. Da weiß ich, da habe ich ein gutes Gefühl bei. Genau das hatte Alok mit diesem Song hier, Dive Into Me, zusammen mit Khalid. Da hat er gleich gesagt, ich wusste, dass der was Besonderes wird und recht hat er gehabt. Immer die besten neuen Hits hätte ich hier auf Energy.

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4: Ein 32-Jähriger ist bei einem schweren Autounfall im Kreis Siegen-Wittgenstein ums Leben gekommen. Der Mann war heute Morgen mit seinem Auto zwischen Erntebrück und Scharmeder unterwegs. In einer Kurve kam er auf die Gegenspur und stieß dort mit einem anderen Wagen zusammen. Die Polizei geht davon aus, dass der 32-Jährige zu schnell war. Ja, ich will. Das haben im vergangenen Jahr wieder weniger Menschen in NRW gesagt. Fast 77.000 Paare haben geheiratet. Das waren 350 weniger als im Jahr davor, so das Statistische Landesamt. Die meisten Hochzeiten gab es im Mai und August.
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5: Im Studio Lisa Schwarzkopf. Anpfiff für die Fußball-WM in Nordamerika. Am Abend steigt in Mexico City das Eröffnungsspiel zwischen Co-Gastgeber Mexiko und Südafrika. In den kommenden fast 6 Wochen wird es insgesamt 104 Spiele geben, so viele wie noch nie. Kanzler Merz hat im Bundestag dafür geworben, beim Reformkurs an einem Strang zu ziehen. Das Spitzentreffen von Regierung und Sozialpartnern gestern nannte er gut und konstruktiv. Entscheidungen gab es aber noch nicht. Die sollen Anfang Juli im Koalitionsausschuss fallen. Die Verjährungsfrist bei Vergewaltigung soll verlängert werden. Dafür macht sich Justizministerin Hubig stark. 5 Jahre sind es derzeit, das ist zu kurz, sagte sie dem RND. Hubig hält 20 Jahre für angemessen. Um das Thema geht's heute auch bei der Justizministerkonferenz in Hamburg. Bei Bundesjugendspielen soll es wieder um schneller, höher und weiter gehen. Wie die Bild berichtet, wollen die Bildungsminister der Länder heute beschließen, dass bei den Wettkämpfen der Dritt- und Viertklässler wieder Stoppuhr und Zentimetermaß zum Einsatz kommen.
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0: Energies an mit mir, Vivi. Und für viele Menschen ist heute nicht irgendein Donnerstag. Nein, es ist der Tag, an dem die Fußball-WM losgeht, Freunde. Bei mir im Studio ist mein Kollege Armani.
1: Hallöchen.
0: Und Armani, du weißt ja, ich interessiere mich so semi für Fußball und die WM. Aber ich weiß, dass es ganz viele Leute gibt, die es interessiert. Und bevor ich da jetzt mit Halbwissen komme, frage ich dich, wer spielt heute? Was passiert heute Abend? Erzähl mir bitte alles davon.
1: Okay, also heute ist Eröffnungszeremonie. Heute das erste Spiel findet statt. Mexiko gegen Südafrika.
0: Okay.
1: Und davor ist eine Eröffnungsfeier. Da treten verschiedene Künstler auf, zum Beispiel Shakira, Burna Boy, Madonna wird da sein, J Balvin. Genau, das ist erstmal für heute so das Grundprogramm.
0: Das ist der Plan für heute. Also die Eröffnung werde ich mir anschauen.
1: Ja, genau. Ich hole mir das Spiel an. Ohne die Eröffnung.
0: Okay, und wann spielt Deutschland?
1: Deutschland spielt am Sonntag das erste Mal gegen Curaçao.
0: Curaçao,
1: ja genau. Curaçao ist eine Insel im Atlantik.
0: Gut, dass du es, glaube ich, nochmal erklärst.
1: Genau, Insel im Atlantik. Curaçao hat 133.000 Einwohner. Das sind ungefähr halb so viele wie Berlin-Charlottenburg.
0: Was?
1: Genau, also crazy. Sehr klein. Aber so, sie sind dabei.
0: Sie sind dabei. Und wie stehen denn die Chancen? Also sind die gut im Fußball?
1: Also ich sag ehrlich, ich habe mir Videos von deren Quali angeguckt.
0: Ja.
1: Und die haben auf Kunstrasen gespielt, sah so aus wie bei Victoria Berlin. Also das sah nicht gut aus auf jeden Fall. Ich sage 8-1 muss eingeplant sein.
0: 8-1, meinst
1: du? Ja, ich bin mal ganz...
0: Das ist dein Tipp.
1: Sehr confident, ja.
0: Okay, wir sind gespannt und drücken natürlich die Daumen für Deutschland. Wuhu!
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1: Gleich gibt's hier dreifache Girlpower für euch, nämlich von den Mädels von Flo. Leak It hört ihr in knapp 10 Minuten. Jetzt Olivia Rodrigo, also eigentlich 4-5-fache Girlpower, weil ich bin ja auch noch da. Hi, ich bin's, Vivi.
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Herzschmerz, Selbstbewusstsein, Heilung, wenn das gerade alles so eure Themen sind, dann könnt ihr euch auf jeden Fall auf das neue Album von Flo freuen. Kommt im Juli raus und es wird heißen Therapy at the Club. Dieser Song hier ist mit drauf. Leak It gibt's

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4: Kurz vor dem Start des Rechtsanspruchs auf Ganztag für Grundschulkinder machen die NRW-Städte Druck. Sie sagen, es wurden schon Plätze geschaffen und Gebäude erweitert. Der Städtetag NRW fordert für den weiteren Ausbau aber mehr finanzielle Unterstützung von Bund und Land. Es brauche Planungssicherheit, genug Personal und passende Räume, sonst wird der Ganztagsanspruch nicht überall funktionieren. Viele Menschen sind im Kreis Coesfeld wieder fürs Klima in die Pedale getreten. Beim Stadtradeln kamen in den letzten Wochen mehr als 1,1 Millionen Kilometer zusammen. Bei der Aktion geht es darum, das Auto so oft es geht stehen zu lassen und stattdessen das Fahrrad zu nehmen, der Umwelt zuliebe.
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5: Im Studio Lisa Schwarzkopf. In Nordamerika startet heute die Fußball-WM. Co-Gastgeber Mexiko eröffnet das Turnier gegen Südafrika im legendären Aztekenstadion. Mit dabei ist auch Pop-Superstar Shakira. Deutschland muss zum Auftakt am Sonntag in Houston, Texas gegen Curaçao ran. Nach dem Reformgipfel im Kanzleramt sind die Gewerkschaften offen für weitere Spitzentreffen. In einem gemeinsamen Statement heißt es, man stehe jederzeit bereit. Kanzler Merz nannte das Treffen im Bundestag gut und konstruktiv. Konkrete Beschlüsse sollen aber im Koalitionsausschuss nächsten Monat fallen. Der Ethikrat ist gegen ein gesetzliches Mindestalter für Social Media. Das Gremium will stattdessen ein Schutzkonzept, auch für Messenger und Streamingdienste. Pauschale Verbote seien nicht geeignet für die Herausforderungen der digitalen Welt, heißt es in einer Stellungnahme. Zum ersten Mal seit 2023 hebt die Europäische Zentralbank den Leitzins wieder an. Der für Sparer wichtige Einlagenzinssatz wird von 2 auf 2,25% angehoben. Die EZB will mit der Zinserhöhung die Inflation in den Griff bekommen.
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1: Uhr haben wir es und gleich habe ich für euch einen neuen Track von Michael Schulte, Lovesick, hört ihr hier gleich. Jetzt geht's weiter mit Olivia Dean, So Easy to Fall in Love, und ich bin's, Vivi. Hi!

weiche Knie, viel zu hoher Herzschlag, so ein mysteriöses Fieber, das nicht weggehen will. Ja, Leute, da sollte man eigentlich zum Arzt gehen. Michael Schulte sagt aber, nee, braucht er nicht, weil seine Diagnose, die hat er sich selbst gegeben, er ist lovesick, also liebeskrank. Und diesen Track, den hört ihr jetzt ganz neu auf Energy. Immer die

0: Der Döner im Flugzeug ist zurück und ich weiß nicht, was ich davon halten soll. Eurowings hat angekündigt, dass sie auf längeren Flügen wieder einen Döner im Flugzeug anbieten. Da dachte ich bestimmt, der Preis ist utopisch, aber 6,90 Euro für ein Flugzeugessen? Geht noch, das zahlt man einem Flugzeug normalerweise für so eine Cola. Was ich aber gut finde, weise Entscheidung, man hat gesagt, für den Flugzeugdöner verzichtet man aber auf eine Zutat, und zwar auf Knoblauch, weil das wäre die Hölle, da raste ich ja schon in der Bahn immer aus.
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5: In Arnsberg ermittelt eine Mordkommission nach einem mutmaßlichen Gewaltverbrechen. Die Polizei fand am Dienstagnachmittag in einem Haus zwei Männer mit Stichverletzungen. Ein 56-Jähriger starb, ein 23-Jähriger wurde schwer verletzt ins Krankenhaus gebracht. Die Hintergründe sind noch unklar. Staatsanwaltschaft und Polizei suchen jetzt Zeugen. Ja, ich will. Das haben im vergangenen Jahr wieder weniger Menschen in NRW gesagt. Fast 77.000 Paare haben geheiratet. Das waren 350 weniger als im Jahr davor, so das Statistische Landesamt. Die meisten Hochzeiten gab es im Mai und August.
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6: Im Studio Lisa Schwarzkopf. Anpfiff für die Fußball-WM in Nordamerika. Am Abend steigt in Mexico City das Eröffnungsspiel zwischen Co-Gastgeber Mexiko und Südafrika. In den kommenden fast 6 Wochen wird es insgesamt 104 Spiele geben, so viele wie noch nie. Auch nach dem Ende des Tankrabatts will die Koalition schnell eingreifen, sollten die Spritpreise wieder große Sprünge nach oben machen. Das haben die Fraktionsvizes von Union und SPD, Müller und Zorn, in der Bild angekündigt. Ende des Monats läuft die Steuersenkung aus. Im Krieg der USA gegen den Iran droht eine weitere Eskalation. US-Präsident Trump schreibt auf seiner Online-Plattform, dass er den Iran kommende Nacht sehr heftig angreifen will. Außerdem drohte er damit, die Kontrolle über Öl- und Gasmärkte des Landes zu übernehmen. Seit Wochen warten Forscher darauf. Nun hat das Wetterphänomen El Niño begonnen. Das hat die US-Wetterbehörde bekannt gegeben. Alle paar Jahre erwärmt sich das Wasser auf Äquatorhöhe im Pazifik sehr stark, was Auswirkungen auf das Wetter auf der ganzen Welt hat.
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0: Heute Abend geht sie los, die Fußball-WM, Freunde. Und nicht nur sportlich wird es werden, sondern auch musikalisch. Es gibt ja mittlerweile super viele WM-Songs. Und ich würde sagen, wir verschaffen uns da mal einen kleinen Überblick. Also, der offizielle WM-Soundtrack, der kommt dieses Jahr von Shakira und Burna Boy. Und die beiden werden heute Abend auch in Mexiko bei der Eröffnung auftreten. Ja, ist ein guter Track. Da kann man Shakira halt auch nichts vormachen, ne? Die weiß, wie das geht mit WM-Songs. Dann gibt es ein offizielles WM-Album mit 18 Titeln mit Energy-Stars wie Tyler oder auch Ava Max. Und dann gibt es auch noch Songs, die extra für Deutschland ausgesucht wurden. Also ihr werdet auf jeden Fall viel Helene Fischer hören.
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0: Die läuft zum Beispiel bei der Übertragung von Magenta TV oder ihr hört vielleicht auch ihn hier. Das ist Vincent Weiss mit Kurz für immer, läuft bei der Übertragung vom ZDF. Und wer damit alles gar nichts am Hut haben will, wer was ganz anderes hören möchte, dem empfehle ich die Energy Streams. 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
1: Gleich reisen wir zurück zusammen mit Chris de Serendi in die Vergangenheit. Good Old Days hört ihr hier in 10 Minütchen circa. Jetzt geht's weiter mit Somber und ich bin's, Vivi. Schönen Abend euch.
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Ach ja, die gute alte Zeit, ne? Leute, ich liebe es ja zum Beispiel, älter zu werden. Ich hatte ja gerade erst Geburtstag und muss sagen, ich habe wirklich gar kein Problem damit. Im Gegenteil, wenn ich zurückgucke, denke ich mir, ach Gott sei Dank muss ich nicht mehr in meinen 20ern oder noch schlimmer in meinen Teenagerjahren sein. Christa Sarandi macht aber gerne mal so einen nostalgischen Rückblick in sein Leben. Good Old Days heißt seine neue Single und die hört ihr hier auf Energy. 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

0: Anspruchs auf Ganztag für Grundschulkinder machen die NRW-Städte Druck. Sie sagen, es wurden Plätze geschaffen und Gebäude erweitert. Der Städtetag NRW fordert für den weiteren Ausbau mehr finanzielle Unterstützung von Bund und Land. Es brauche Planungssicherheit, genug Personal und passende Räume. Sonst wird der Ganztagsanspruch nicht überall funktionieren. Ja, ich will. Das haben im vergangenen Jahr wieder weniger Menschen in NRW gesagt. Fast 77.000 Paare haben geheiratet. Das waren 350 weniger als im Jahr davor, so das Statistische Landesamt. Die meisten Hochzeiten gab es im Mai und August.
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0: Im Studio Lisa Schwarzkopf. Mit dem Spiel Mexiko gegen Südafrika startet heute die Fußball-WM. Anstoß im Aztekenstadion von Mexico City ist 21 Uhr unserer Zeit. Top-Favoriten sind unter anderem Spanien, Argentinien und Frankreich. Deutschland steigt am Sonntag gegen Curaçao ins Turnier ein. Kanzler Merz hat im Bundestag dafür geworben, beim Reformkurs an einem Strang zu ziehen. Das Spitzentreffen von Regierung und Sozialpartnern gestern nannte er gut und konstruktiv. Entscheidungen gab es aber noch nicht. Die sollen Anfang Juli im Koalitionsausschuss fallen. Die Reform des Heizungsgesetzes ist noch nicht mal beschlossen und schon überlegt die Linke dagegen zu klagen. Das hat die Fraktion im Bundestag angekündigt. Das Gesetz sei ein Rückschritt in Sachen Klimaschutz und dadurch eventuell verfassungswidrig, heißt es. Zum ersten Mal seit 2023 hebt die Europäische Zentralbank den Leitzins wieder an. Der für Sparer wichtige Einlagenzinssatz wird von 2 auf 2,25% angehoben. Die EZB will mit der Zinserhöhung die Inflation in den Griff bekommen.

0: Vor 10 Minütchen ist die Eröffnungsfeier der Fußball-WM losgegangen. Wer aber was komplett anderes sehen möchte, verstehe ich auch. Da seid ihr hier genau richtig.
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0: Heute geht es um einen neuen Film von Steven Spielberg. Und mein Kollege und Filmnerd Paul weiß, was der für uns bereithält.
2: Es geht um Disclosure Day und die große Frage, ob wir im Universum wirklich alleine sind. Im Mittelpunkt steht die Veröffentlichung streng geheimer Informationen, die alles, was wir über unsere Existenz zu wissen glauben, auf den Kopf stellen könnten. Dabei setzt Spielberg weniger auf spektakuläre Alien-Action, sondern vielmehr auf das, was er am besten kann. Spannung, Emotionen und dieses Gefühl des Staunens, für das schon Filme wie E.T. bekannt waren. Unterstützt wird das Ganze von einem hochkarätigen Cast mit Emily Blunt, Josh O'Connor, Colin Firth und Coleman Domingo, was zusätzlich dafür sorgt, dass viele den Film schon jetzt als einen der Oscar-Kandidaten für nächstes Jahr auf dem Zettel haben. Disclosure Day könnte genau das werden, was sich viele von einem Steven Spielberg-Film wünschen. Großes Sci-Fi-Kino mit Herz, Mysterium und ganz viel Gänsehaut. Das sollte man auf der großen Leinwand auf gar keinen Fall verpassen.
0: Sehr schön. Danke dir, Paul.
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0: Julian.
1: Um 20 Uhr an diesem Donnerstag. Und klar, es geht jetzt dann bald in einer Stunde die Weltmeisterschaft offiziell los. Aber trotzdem sind unsere ganzen Socials heute geflutet von Basketballvideos, denn die Knicks haben was Historisches geschafft. Warum unsere ganzen For You-Pages heute voll sind mit Reels von Basketball im Madison Square Garden, erklärt uns gleich mein lieber Kollege Armani. Außerdem haben wir Olivia Rodrigo und Kaiko macht jetzt den Anfang. Immer die besten neuen Hits.

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1: Die ganze Sportwelt schaut in die USA, Stars auf den Tribünen und so weit das Auge reicht. Die Socials sind voll davon. Ich rede natürlich von NBA und Basketball. Mein lieber Kollege Mani ist jetzt hier bei mir.
2: Servus.
1: Bisschen zähneknirschend.
2: Oh.
1: Lieber Mani, kannst du erklären, warum allen Menschen heute auf TikTok und Instagram Reels von Basketball angezeigt wird, obwohl wir eigentlich überhaupt keinen Plan von Basketball haben?
2: Mit Widerwillen kann ich es erklären.
1: Ja, bitte.
2: Also, die New York Knicks stehen das erste Mal im Finale von der NBA, also der besten Basketballliga seit 20 Jahren, haben aber das erste Mal die Chance zu gewinnen seit 50 Jahren.
1: Und jetzt sind die Knicks aus New York.
2: Ganz
1: und
2: genau.
1: New York kennen wir, ist so diese Stadt, die Traumstadt für so viele, heißt auch die Heimat für ganz viele Stars.
2: Ganz
1: und die
2: genau.
1: haben wir ja gestern alle in der ersten Reihe gesehen.
2: Die waren alle da.
1: Kannst du nochmal sagen, wer alles für die Knicks, für unsere Knicks, für meine Knicks gejubelt
2: nicht
1: hat?
2: Nicht unsere Knicks, für diese Knicks, ja, weil es sind definitiv nicht unsere. Timothy Chalamet, Kylie Jenner zusammen natürlich, dann Jordan Woods, ihre beste Freundin, wir hatten Adam Sandler, wir haben Spike Lee, der immer da ist, es ist
1: Taylor Swift
2: mit ihrer ganzen Gang gewesen. Ja.
1: Jimmy Fallon. Alle waren sie da und haben die Knicks angefeuert. Es war auch das größte Comeback in der NBA Finals Jahre. Sag mal nochmal ganz kurz, wie deine Spurs verkackt haben.
2: Sie haben mit 30 geführt oder mit 29 und haben dann den Sieg noch hergeschickt.
1: In der letzten Sekunde. Sie hätten den Ball eigentlich nur noch halten
2: reicht,
1: müssen.
2: Reicht, ist und, okay.
1: Und das ist der Grund, liebe Freunde, warum heute, obwohl die WM losgeht, der ganze Feed nicht mit Fußball voll ist,
2: sondern mit irgendwelchen komischen Knicks-Fans, ja.
1: Empire State of Mind. Die Stadt, wo alles möglich ist, Armani. Weißt du? Danke dir.
2: Ist wirklich alles möglich.
1: Ich wünsche dir trotzdem noch einen richtig schönen Abend.
2: Ich dir auch.

Lukas und Felix haben wir jetzt hier bei Energy. Zwei Brüder aus Franken, die ihr besser kennt als Fastboy. Ein wirklich erfolgreiches Projekt, das lange geplant war. Schon in Kindheitstagen meinten die beiden, ey, wenn wir mal groß sind, dann machen wir gemeinsam Musik, unser Hobby zum Beruf. Das ist alles fantastisch aufgegangen. Insofern ist der Musiktitel nur folgerichtig. Beautiful Life, Fastboy, immer die besten neuen Hits.

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0: Immer die besten neuen Hits hier bei Energy. In gut einer halben Stunde geht's los. Dann rollt der Ball bei der Weltmeisterschaft. Mexiko macht den Beginn gegen Südafrika. Und was auf uns jetzt zukommt in den nächsten 6 Wochen, inklusive Arbeitsrecht, darf man denn eigentlich, wie oft darf man zu spät kommen, weil das Spiel in der Nacht war? Darf man eigentlich mit DFB-Trikots oder Italien-Trikots oder, gut, Italien ist nicht dabei, Frankreich-Trikots oder was auch immer in die Arbeit kommen? All das klären wir gleich und vor allen Dingen, welche Konsequenzen daraus drohen. Vorher jetzt aber noch immer die besten neuen Hits mit Harrison.
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In guten halben Stunde geht sie los, die Fußball-Weltmeisterschaft in USA, Kanada und Mexiko. Und es gibt ein paar Fehler, die wir im Alltag vermeiden sollten. Wir haben ja fast 104 Spiele vor uns, fast 40 Tage Fußball am Stück. Wir kennen das, die Zeiten sind immer besonders, ja auch für ein Büroleben. Ne? Jetzt haben wir das Ding mit der Zeitverschiebung, dass die Spiele ja entweder sehr früh oder sehr spät sind. Deshalb machen wir jetzt mal so einen ganz schnellen Sprint durch den Regelkatalog. Was blüht uns zum Beispiel, wenn wir verschlafen? So wiederholte Unpünktlichkeit kann arbeitsrechtliche Konsequenzen nach sich ziehen. Kommt im Zweifel immer auf den Chef an oder wie häufig man anfällig ist für sowas, wie oft das schon passiert ist. Kritisch wird es auch beim Krankfeiern. Wer sich krank meldet, dann aber beim Public Viewing gesehen wird, der riskiert eine Abmahnung. Die gibt es übrigens auch, wenn er zu tief ins Glas guckt und dann zur Arbeit erscheint. Dann natürlich, wie sieht's mit Trikots, Flaggen und Co. aus? Das ist immer eine besondere Zeit, man will zeigen, was man hat. Kommt auch immer so aufs Unternehmen an. Ne? Gerade bei Kundenkontakt oder bei bestimmten Sicherheitsvorschriften darf der Arbeitgeber das auch wirklich verbieten. Das steht zum Arbeitsrecht im Zweifel, aber einfach immer nachfragen. Und ich habe es gesagt, heute geht's gleich los in 25 Minuten. Mexiko gegen Südafrika um 21 Uhr. Und dann haben wir 6 volle Wochen Fußball vor uns. Wenn Deutschland früh rausfällt, ne, das haben die letzten 2 WMs so gezeigt, dann muss man sich über so ein Ding auch gar keine Sorgen mehr machen, weil dann schauen die allerwenigsten noch die Weltmeisterschaft. Ansonsten, gut kick.

0: Immer die besten neuen Hits. Hört ihr hier bei Energy gleich aus. Die ist für euch. Außerdem Miles Smith und Miley Cyrus macht den Anfang.
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Energy ist an bei euch an diesem Donnerstag. Gleich rollt der Ball Mexiko gegen Südafrika. Das interessiert Aussies relativ wenig. Sie kommt ursprünglich aus Island, die nicht dabei sind, wohnt aber seit einigen Jahren schon in Berlin, liebt die Stadt, die Möglichkeiten, die sich ihr hier bieten und hat einen neuen Song am Start. The Art of Letting Go mit immer den besten neuen Hits.

um 21 Uhr an diesem Donnerstag Anpfiff für die Weltmeisterschaft. Mexiko spielt jetzt gegen Südafrika. 6 Wochen Fußball stehen uns bevor. Für alle, die keinen Bock drauf haben, es gibt ein Alternativprogramm. Mein lieber Kollege Paul hat den neuen Film von Steven Spielberg im Kino gesehen und sagt uns gleich, ob sich der Weg dorthin lohnt. Vorher aber noch Teddy Swims mit immer den besten neuen Hits.

0: Seit exakt 7 Minuten rollt der Ball bei der Fußball-Weltmeisterschaft. Wer aber so gar keinen Bock auf Fußball hat die nächsten 6 Wochen, der braucht ein Alternativprogramm.
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0: Ja, heute geht es um den neuen Film von Steven Spielberg, so heißt der Mann. Paul, was hast du für uns dabei?
2: Es geht um Disclosure Day und die große Frage, ob wir im Universum wirklich alleine sind. Im Mittelpunkt steht die Veröffentlichung streng geheimer Informationen, die alles, was wir über unsere Existenz zu wissen glauben, auf den Kopf stellen könnten. Dabei setzt Spielberg weniger auf spektakuläre Alien-Action, sondern vielmehr auf das, was er am besten kann. Spannung, Emotionen und dieses Gefühl des Staunens, für das schon Filme wie E.T. bekannt waren. Unterstützt wird das Ganze von einem hochkarätigen Cast mit Emily Blunt, Josh O'Connor, Colin Firth und Colman Domingo, was zusätzlich dafür sorgt, dass viele den Film schon jetzt als einen der Oscar-Kandidaten für nächstes Jahr auf dem Zettel haben. Disclosure Day könnte genau das werden, was sich viele von einem Steven Spielberg-Film wünschen. Großes Sci-Fi-Kino mit Herz, Mysterium und ganz viel Gänsehaut. Das sollte man auf der großen Leinwand auf gar keinen Fall verpassen.
0: Sagt unser Kinoexperte Paul, und wenn sich jemand mit Oscar auskennt, dann ja auch er. Danke dir, mein Lieber.

Temporary City hören wir jetzt hier bei Energy, eine Independent/Alternative-Band aus Israel, die gerade in den Staaten sind, da ihre Tour spielen, wahnsinnig erfolgreich, wahnsinnig gehypt, und es ist nur eine Frage der Zeit, bis diese Welle auch bei uns angespült wird. Self-Aware, Temporary City hat diesen Song immer die

0: Immer die besten neuen Hits heute hier bei Energy. Gleich Jennifer Lopez für euch, außerdem Kamrat und Clock Clock macht den Anfang.
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0: Donnerstagabend haben wir es hier bei Energy. Die WM läuft. Zeit, sich darauf auch ein bisschen vorzubereiten.
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0: Damit ihr morgen auch bei den Kollegen so ein bisschen mitquatschen könnt. Mein lieber Kollege Mani ist hier.
2: Hola.
0: Mani, ich habe heute eine Aussage für dich dabei. Du sagst, ist sie wahr oder ist sie falsch? Natürlich im Kontext Fußball-Weltmeisterschaft. Mhm. Die erste Fußball-WM, die ist in Uruguay gewesen, weil da das Wetter in dem Jahr so schön war. Fakt oder Fake?
2: Ich glaube, tatsächlich zu wissen, ich glaube nämlich, Uruguay hat die gewonnen, die erste. Richtig. Den Fakt habe ich mal gesehen. Ich glaube, sie haben zu Hause gespielt, aber nicht wegen dem Wetter. Weil Wetter ist ja an mehreren Orten gut.
0: Also wir schauen mal, die erste WM war in Uruguay, weil das Wetter so schön war, ist natürlich ein
3: Fake.
0: Im Gegenteil, da hat sogar geschneit. Also nee, man hat Uruguay genommen, weil das das einzige Land gewesen ist, was alle Nationen die Reise zur WM und alles, was vor Ort passiert ist, bezahlt hat. Damals sind ja alle mit dem Schiff auch noch angereist und da hat Uruguay gesagt, komm, crazy. Die Welt zu Gast befreunden, nur damals eben 100 Jahre vorher und wir machen das bei uns.
2: Nicht schlecht. Hast du mal den Bus gesehen, mit dem Curaçao angereist ist?
0: Nee.
2: Ami-Schulbus.
0: Also jetzt gerade?
2: Ja, jetzt gerade.
0: Jetzt nicht der gelbe?
2: Ja, in Blau halt.
0: Also, Blue Curaçao. Danke dir, Mani.
2: Ciao, ciao.

0: Immer die besten neuen Hits. Hört euch hier bei Energy an diesem Donnerstag. Gleich haben wir zum allerersten Mal hier bei mir in der Sendung den ganz neuen Song von DJ Gosha. Außerdem Harry Styles und Purple Disco Machine. Macht den Anfang, Beat of Your Heart.
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2: 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Eurowings hat angekündigt, dass sie auf längeren Flügen wieder einen Döner im Flugzeug anbieten. 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

Es ist spät geworden hier bei Energy, aber das Wachbleiben, es hat sich gelohnt, denn wir hören jetzt zum allerersten Mal hier bei mir in der Sendung den ganz neuen Song von DJ Gosha. Das ist ein wahnsinnig bekannter Dance- und Electronic-Musikproduzent aus Rumänien, der jetzt gerade so dabei ist, wirklich, um das ganze Europa auch mit seiner Musik zu erobern.

Um 22 Uhr an diesem Donnerstag seit einer Stunde läuft die Weltmeisterschaft, aber seit ein paar Wochen läuft schon der Festivalsommer. Und wenn ihr da auf alle Fälle dabei sein wollt, dann empfehle ich euch jetzt dran zu bleiben, denn ich sage euch und verrate euch, wie ihr ganz kostenlos zum Beispiel beim Sziget Festival in Budapest dabei sein könnt. Sombra zum Beispiel spielt da. Das machen wir alles gleich, vorher jetzt aber noch Alex Warren mit immer den besten neuen Hits.

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1: Shane Michael Booth klingt schon wie so eine Hip-Hop-Hook, ist aber einer der größten aktuellen Künstler. So heißt Somber nämlich in Wirklichkeit der Newcomer und Energy Star, der auch hier zu sehen ist.
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1: Shane Michael Booth aka Somber, wirklich so das größte US-Versprechen, das der Popmarkt aktuell zu bieten hat, wird am 5. Juli 21 Jahre alt, kommt ja aus New York, ist wahnsinnig groß, kommt auf den Bildern gar nicht so rüber, 1,95. Somber ist Englisch und bedeutet düster, trüb, ernst, und das fand er irgendwie passend, vor allen Dingen auch, weil im Wort seine Initialen stecken, also S, M und B. Und sein Durchbruch, ich habe es gerade vorgespielt, hatte er mit Homewrecker. Letztes Jahr gab es dann auch die erste Grammy-Nominierung als Newcomer. Es werden sicher noch einige folgen. 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

Michael Schulte haben wir jetzt hier bei Energy. Ein, ich sag mal, Star, bei dem ich nur drauf warte, bis sein Leben von Hollywood verfilmt wird. Ne? Kommt da aus Norddeutschland, eigentlich ziemlich schüchtern, hat mal bei der Voice of Germany mitgemacht, hat da Max Giesinger auch kennengelernt. Dann ist er irgendwann auf die Idee gekommen, Mensch, Deutschland und der ESC, das ist jetzt nicht wirklich eine Erfolgsgeschichte, vielleicht kann ich da ein bisschen dran schrauben. 2018 ist er Vierter geworden, allein dafür müsste er schon eine Statue bekommen und seitdem auch international wirklich sehr bekannt und erfolgreich, zum Beispiel in Frankreich auch ein großer Star. Jetzt mit A Love Sick, Michael Schulte, immer die Besten.

0: immer die besten neuen Hits hier bei Energy. Gleich Leonie für euch, außerdem Kamrat und Dermot Kennedy macht den Anfang. 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

0: Darauf haben Swifties monatelang hingefiebert und heute ist es endlich soweit. Taylor Swift hat heute ja einen ganz großen Tag und meine liebe Kollegin Pia erzählt uns jetzt, warum das so ist. Liebe Pia, was genau passiert heute?
1: Heute passiert wirklich was ganz Tolles. Energy Star Taylor Swift wird heute in New York einfach in die Songwriters Hall of Fame aufgenommen. Mhm. Das ist eine riesengroße Ehre für Musikerinnen und Musiker. Da sind bisher auch schon große Namen mit verewigt worden, wie zum Beispiel Mariah Carey, Pharrell Williams, Cyndi Lauper und eben noch einige mehr. Mit Taylor werden heute auch noch weitere Stars wie Gene Simmons von der Band Kiss und auch Alanis Morissette mit aufgenommen.
0: Das erklärt auch, warum Taylor Swift gestern beim Knicks Game in New York zugegen war. Was sind denn die Voraussetzungen, Pia, um da dabei zu sein, also in dieser Hall of Fame?
1: Die Artists müssen ihre Songs selber schreiben oder zumindest mitschreiben und dafür natürlich auch ein Talent mitbringen. Mhm. Das ist bei Taylor auf jeden Fall der Fall. Die Jury sagt, sie entwickelt sich immer weiter und das sei ihre Superkraft als Songwriterin.
0: Und kein Satz ohne das erwähnt würde bei Taylor Swift, dass sie einen Rekord gebrochen hat, oder?
1: Na klar, mit gerade mal 36 Jahren ist sie die jüngste Frau, die jemals aufgenommen wurde. Möglich ist das, weil Taylor ihre erste Single, Tim McGraw, im Alter von gerade mal 16 Jahren veröffentlicht
0: Wahnsinn.
1: Hat. Und das bedeutet, sie kann 20 Jahre Musikveröffentlichung vorweisen.
0: Danke dir, liebe Pia.

0: Immer die besten neuen Hits hier bei Energy. Gleich Gracie Abrams für euch. Außerdem haben wir Bebe Rexha und Alex Warren macht den Anfang.
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Donnerstagnacht hier bei Energy. Ich freue mich, dass ihr mit dabei seid zu dieser späten Stunde. Gracie Abrams würde ich jetzt begleiten, wenn ihr gerade noch mit dem Auto unterwegs seid. Hit the Wall und immer die besten neuen Hits hier bei Energy. Kommt gut durch diese Donnerstagnacht.

0: Julia.
1: Um 23 Uhr an diesem Donnerstag. Lasst uns jetzt die letzte Stunde des Tages noch ganz entspannt gemeinsam ausklingen. Gleich mit Olivia Dean. Vorher noch aber die andere Olivia, nämlich Rodrigo mit Drop Dead und immer den besten neuen Hits.

0: Die ganze Sportwelt schaut in die USA. Stars auf den Tribünen, soweit das Auge reicht. Die Socials sind voll davon. Ich rede natürlich von NBA und Basketball. Mein lieber Kollege Mani ist jetzt hier bei mir.
1: Servus.
0: Bisschen zähneknirschend.
1: Oh.
0: Lieber Mani, kannst du erklären, warum allen Menschen heute auf TikTok und Instagram Reels von Basketball angezeigt wird, obwohl wir eigentlich überhaupt keinen Plan von Basketball haben?
1: Mit Widerwille kann ich es erklären.
0: Ja, bitte.
1: Also, die New York Knicks stehen das erste Mal im Finale von der NBA, also der besten Basketballliga seit 20 Jahren, haben aber das erste Mal die Chance zu gewinnen seit 50 Jahren.
0: Mhm. Und jetzt sind die Knicks aus New York.
1: Ganz genau.
0: Und New York kennen wir, ist so diese Stadt, die Traumstadt für so viele, heißt auch die Heimat für ganz viele Stars.
1: Ganz
0: und die
1: genau.
0: haben wir ja gestern alle in der ersten Reihe gesehen.
1: Die waren alle da.
0: Kannst du nochmal sagen, wer alles für die Knicks, für unsere Knicks, für meine Knicks gejubelt
1: nicht
0: hat?
1: Nicht unsere Knicks, für diese Knicks, ja, weil es sind definitiv nicht unsere. Timothy Chalamet, Kylie Jenner zusammen natürlich, dann Jordan Woods, ihre beste Freundin, wir hatten Adam Sandler, wir haben Spike Lee, der immer da ist, es ist
0: Taylor Swift
1: mit ihrer ganzen Gang gewesen. Ja.
0: Jimmy Fallon. Alle waren sie da und haben die Knicks angefeuert. Es war auch das größte Comeback in der NBA Finals-Serie. Sag mal nochmal ganz kurz, wie deine Spurs verkackt haben.
1: Sie haben mit 30 geführt oder mit 29 und haben dann den Sieg noch hergeschickt.
0: In der letzten Sekunde. Sie hätten den Ball eigentlich nur noch halten müssen.
1: Reicht, ist okay.
0: Und das ist der Grund, liebe Freunde, warum heute, obwohl die WM losgeht, der ganze Feed nicht mit Fußball voll ist,
1: sondern mit irgendwelchen komischen Knicks-Fans, ja.
0: Empire State of Mind. Die Stadt, wo alles möglich ist, Armani. Weißt du? Danke dir.
1: Ist wirklich alles möglich.
0: Ich wünsche dir trotzdem noch einen richtig schönen Abend.
1: Ich dir auch. Danke.

Donnerstagnacht hier bei Energy, jetzt mit einer neuen Girlband aus Großbritannien, aus London, nennt sich Flow mit Leak It. Und somit wird die Legacy fortgesetzt an britischen Girlgroup-Bands, die es in den letzten 10, 20 Jahren einfach der Welt bewiesen haben, dass es funktioniert. Leak It, immer die besten neuen Hits hier bei Energy.

0: Immer die besten neuen Hits hier bei Energy. Gleich Tam Impala für euch. Außerdem Michael Patrick Kelly und Harrison macht den Anfang.
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0: Donnerstagabend haben wir es hier bei Energy. Die WM läuft. Zeit, sich darauf auch ein bisschen vorzubereiten.
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0: Damit ihr morgen auch bei den Kollegen so ein bisschen mitquatschen könnt. Mein lieber Kollege Armani ist hier.
2: Hola.
0: Armani, ich habe heute eine Aussage für dich dabei. Du sagst, ist sie wahr oder ist sie falsch? Natürlich im Kontext Fußball-Weltmeisterschaft. Mhm. Die erste Fußball-WM, die ist in Uruguay gewesen, weil da das Wetter in dem Jahr so schön war. Fakt oder Fake?
2: Ich glaube, tatsächlich zu wissen, ich glaube nämlich, Uruguay hat die gewonnen, die erste. Richtig. Den Fakt habe ich mal gesehen. Ich glaube, sie haben zu Hause gespielt, aber nicht wegen dem Wetter. Weil Wetter ist ja an mehreren Orten gut.
0: Also wir schauen mal, die erste WM war in Uruguay, weil das Wetter so schön war, ist natürlich ein
3: Fake.
0: Im Gegenteil, da hat sogar geschneit. Man hat Uruguay genommen, weil das das einzige Land gewesen ist, was alle Nationen die Reise zur WM und alles, was vor Ort passiert ist, bezahlt hat. Damals sind ja alle mit dem Schiff auch noch angereist und da hat Uruguay gesagt, komm, crazy. Die Welt zu Gast befreunden, nur damals eben 100 Jahre vorher und wir machen das bei uns.
2: Nicht schlecht. Hast du mal den Bus gesehen, mit dem Curaçao angereist ist?
0: Nee.
2: Ami-Schulbus.
0: Also jetzt gerade?
2: Ja, jetzt gerade.
0: Witzig, der gelbe?
2: Ja, in Blau halt.
0: Also, Blue Curaçao. Danke dir, Mani.
2: Ciao, ciao.

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1: Immer die besten neuen Hits hört ihr hier bei Energy. Donnerstagnacht gleich mit Paula Stella für euch. Außerdem Mal Smith und Felix Jähn macht den Anfang.
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Erstes Spiel geworden hier bei Energy an diesem Donnerstag, so spät, dass ich raus bin für heute. Ich habe Feierabend, schön, dass ihr mit dabei wart. Ihr hört mich, wenn ihr wollt, morgen wieder. Ab 20 Uhr bin ich für euch da. Bis dahin lasst ihr Energy durchlaufen. Wer macht damit nichts falsch? Und ich verabschiede mich jetzt mit Paulo Stella, Lovesick, und sage ciao, ich bin raus. Bis morgen.

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